0: D, 05 DB.
1: Guten Morgen.
0: Ja, schönen guten Morgen. Wer war denn da?

das ist ja immer wieder schön. Die Schwarzfoga. Ja, sollte man sich doch vielleicht mal aufraffen und ein bisschen lernen. Ne? Dann darf man doch mal mehr sagen wie guten Morgen.

Hier spricht Delta November 9, Victor Victor, mit der Frage, ob schon jemand auf dem Weg nach Bergheim ist. Heute ist der Flohmarkt. Wer ist hier noch QRV?

ganz Bergheim müsste schon auf dem Weg sein und die Sachen in der Halle sortieren.

0: Sag mal, Peter, hast du mal wieder was vom Walter gehört? Die O1BT.
1: Wunderschönen guten Morgen. Nee, ich hab auch nichts gehört, hör mal. Ich weiß nur, dass er im Krankenhaus ist.
0: Naja, ich habe irgendwas auf seine Mailbox, auf sein Handy da gesprochen, aber er geht da wohl nicht dran. Ja gut, alles klar. Ich bin dann wieder verschütt.
1: Ja, aber auch schön, dich hier mal wieder zu hören. Erstmal schönen Samstag bei dem schönen Wetter. Ja, wie gesagt, sobald ich was erfahre, melde ich mich irgendwie, aber ja, du weißt ja, auf der Intensiv dürfen nur Familienangehörige. Also, wir dürfen den noch nicht mal besuchen.
0: Ja, ich hatte den Alexander angerufen, aber der ist irgendwie auswärts. Er sagt, er wird dann irgendwo im Sandspann spazieren.
1: Ja, wie gesagt, ich habe leider noch keine Info, ja, aber sobald ich was erfahre irgendwie, ne, das ist natürlich schwierig, da immer so auf gut Glück hinzufahren und gesagt zu bekommen, an der vorne an der Tür kommst du hier rein.
0: Naja, ne, ich hatte nochmal probiert, war nix. Ja gut, zur Info DF7DZ, ich bin dann wieder weg.
1: Das hast du aber schön gesagt. Das ist ja fast so wie 733 bei Bayern. Alles klar. D9 DPA, da wieder Standby.
0: Naja, nee. Ich muss zur Apotheke was abholen. Und Madame will auf eine Hochzeit. Muss ich eben das Auto auspacken.
1: Ja, das stimmt. Den Einkauf würde ich rausnehmen. Das kommt nicht gut in der Sonne. an der Kirche, hör mal.
0: Nein, ich fährt da so ein Hochzeitsauto. Und ich wollte eigentlich mit dem Moped in der Apotheke. Das Paket ist relativ klein.
1: Ja gut, wenn ich das ja packe, da schon an deiner Supermaschine da dran, ne? Ja, wie gesagt, dann wünsche ich dir noch einen angenehmen Tag. Ich denke mal, wir hören uns. Ich werde mich mal gleich hier in der Sonne setzen, hier mein Kreuz ein bisschen in der Sonnenstrahlen rücken. Vielleicht wird das dann besser hier irgendwie.
0: Ich glaube nicht. Ich benutze mal meine Kerze. Ich nehme dann ein Buch, die liegt dann 2 Stunden bei mir am Bauch, dann ist alles gut. Oder ich habe noch mehr Rücken.
1: Ja, ich hab zwar eine Katze, aber nicht so ein Klopper wie du, ne? Aber meine hat hier nur 4 Kilo, ne? So ein Klopper wie du, da hast du von 7 oder 8, hör mal, da muss ich mit dem mal ausleiten, den Feldtiger, hör mal. Aber ich glaube nicht, dass der bei mir liegen bleibt.
0: Ja, der hat so seine Eigenheiten. Da musst du 20 Mal was sagen, bevor der dich überhaupt wahrnimmt. Meistens nur, wenn er Futter haben will.
1: Du kennst das ja, Hund haben Hundebesitzer, ne? Katzen, die haben Personal, ne? Die sind verwöhnt, aber die sind schlau. Und dann hast du ja noch den Nachteil, so wie ich das ja bei deinem gesehen habe, deiner steht ja dann auch vor 2 Stunden nicht wieder auf, wenn der einmal liegt, ne? So lange wollte ich ja nicht in der Sonne schmoren, hier, aber da bin ich ja braun wie Neger.
0: Ja, die Sonne, die ist bei mir aber spätestens um 10 Uhr weg. Dann ist die fast um
1: die
0: Ecke.
1: Da habe ich ein bisschen länger. Ich habe es wenigstens so bis um 2. Deswegen sitze ich ja immer so hier schön vom Sonnenaufgang so bis mittags auf dem Balkon, ne? Und das ist immer sehr angenehm. Wenn du mit der Sonne geweckt wirst, ist ja immer, weißt du, morgens, wenn die Sonne morgens scheint und kein Zettel am Zeh, ist der Tag okay.
0: Ja, aber nur wenn du deine Medikamente genommen hast, ich vergesse das immer.
1: Aber das ist ja in Fleisch und Blut übergegangen bei mir. Seit 2008 bin ich ja Herzpatient, ne? Und ohne die Medikamente überlebe ich ja nicht, ne? Ich meine, die haben zwar alle Langzeitwirkung, ich denke mal, dass er da vielleicht auch 2 oder vielleicht auch noch einen dritten Tag schafft, aber dann ist aber auch Ende.
0: Ja, warten wir es mal ab. habe. Ich weiß gar nicht, was ich alles so habe. Ich muss erst zu meinem Doc mal fragen, was ich da alles so nehme. Mein nächster Termin zur OP ist eigentlich im 11. Monat.
1: Oh, dann drücke ich mal die Daumen, ne? Das ist ja ein überschaubarer Zeitraum bis dahin, ne? Ja, ich weiß noch nicht, wann ich rein muss. Bei mir steht das alles noch in der Schwebe, ist bei mir alles prüfungsabhängig.
0: Ja, aber ich bin dann theoretisch in 2 Stunden fertig. Haben sie mir gesagt. Das ist dann mehr für die Augen.
1: Die machen so wahrscheinlich als OP-Zugabe, meiner Meiner. Mich haben sie schon vorgewarnt, irgendwie. Das wird wieder so im 20-Stunden-Bereich sein, ne? Also ich werde da wohl ein bisschen länger schlafen, bis da die Vakuumpumpe eingebaut ist bei mir in deinem Körper. Ich verstehe sowieso nicht, dass die da so eine Riesenmaschine hat, dass da so viel Platz hat.
0: Ja, normalerweise kommst du immer nach einer Stunde schon wieder nach Hause. Der Rest macht also dein Personal, was dich zu Hause besucht. Krankenhaus halten sich gar nicht mehr lange fest.
1: Nee, das ist tatsächlich wahr, ne? Ich war nach der letzten Herzkatheteruntersuchung, da hatte ich nach 3 Stunden keine Nachblutung mehr, ne? Da hatte ich um 8 Uhr, musste ich da morgens anreisen im Joho, um 9 Uhr lag ich am Tisch, ne? Und um 2 Uhr war ich schon wieder zu Hause, ne? Also das war die schnellste Herzkatheteruntersuchung, die letzte, die ich je in meinem Leben hatte, ne? Ich kenne das noch 2008, da hatte noch irgendwie 18 Stunden mit einem 5-Kilo-Sandsack im Bett gelegen, ne? Heute kriegst du da nur noch dieses Berleburger Ei da drum geschnallt mit dem Gürtel, ne, und dann bist du nach 2-3 Stunden fertig, Druckverband, ne. Das ist schon eine schöne Sache auf alle Fälle, und die sind ja mittlerweile so weit mit der Technik, die operieren ja schon am schlagenden Herzen, ne, also das ist Wahnsinn. Und im Joho haben sie ja sogar schon einen Herzroboter, der Professor Möllmann da, ne.
0: Macht demnächst alles die KI. Ja gut, Peter, ich sag mal, jetzt wird's bei mir knapp.
1: Alles klar, wir hören uns. Grüße an die Frau. Bis dahin. Der 9 DPA, stand by.

0: schöne Sache auf alle Fälle. Und die sind ja mittlerweile so weit mit der Technik, die schlagen, die operieren ja schon am schlagenden Herzen. Ne? Also das ist Wahnsinn. Und im Juro haben sie ja sogar schon einen Herzroboter, der Professor Möllmann da. Ne?
1: Macht demnächst alles die KI. Ja gut, Peter, ich sag mal, jetzt wird bei mir knapp.
0: Alles klar, wir hören uns. Grüße an die Frau. Bis dahin. Nähe 9 dpa, stand by.
1: Jo, die ist schon auf der Treppe. Alles klar, tschüss.

Hier ist Delta Foxtrot 6, Delta Mike, Portable von der Ehrenamtsbörse in Hilden mit einem allgemeinen Anruf.

0: Schottenberg, als du vorher noch verschlafen hast. Egal, weitermachen.
1: Was war das nochmal? Das war viel zu schnell gesprochen. Das kann ich als alter Mann in dem Alter gar nicht verarbeiten. Sag das nochmal, bitte.
0: Du bist das. Der Name fällt mir jetzt nicht ein. Delta, Bravo 1, Judith Tango Lima, Thomas aus Duisburg. Grüße dich.
1: Thomas, hattest du das gerade gesagt irgendwie? Nee, das war ja eine weibliche Stimme mit Störungsabschaltung. Und was kaspern die denn heute Morgen schon wieder hier alle auf dem Relais rum? Mann, Mann, Mann. Ja, schönen guten Morgen. Leo 6 Sterne.
0: Nö, ich krieg das so ein bisschen mit. Ich habe hier das ziemlich leise gehabt die ganze Zeit. Auf dem Balkon meine Pflänzchen ein bisschen versorgt, ne? Hat dazu gehört. Ja, und hört dann die ganze Zeit so ein bisschen mit. Ja, was weiß ich, ich habe da eine weibliche Station, habe ich gehört, ja, nichts mehr. Aber mach mich jetzt nicht was im Einzelnen. So genau habe ich nicht zugehört.
1: Ja, irgendwas auf dem Internet, Störungsabschaltung oder. Wer weiß, wo man das aufgenommen hat. Ja, ich habe auch Funk ganz aufgeschaltet. Ich habe fast anderthalb Stunden Live-Übertragung von Welt und NTV oder NTV auf Deutsch live von Moskau und habe mir die braven Jungs da angesehen und die Millionen, ich war Zehntausende von stramm marschierenden sowjetischen Soldaten und eins wunderte mich, zeigten sie ganz kurz, sind ja alle friedliebend mit ihren Maschinenpistolen, dass die verchromt sind. Da haben die für die Parade nicht brüniert wie üblich und haben sich dann ihre Maschinenpistolen verchromt und laufen dann mit verchromten Waffen rum, nach dem Motto, ach die blinken aber in der Sonne, die Welt ist verrückt.
0: Ja, die Welt ist verrückt, da gebe ich dir recht, aber ich glaube, die sind nicht verchromt, das ist vernickelt oder sowas, oder wenn er chrom, dann wären sie ja schussfähig vielleicht, aber wenn der Lauf zu heiß wird, wird der Chrom abplatzen. Ne? Naja, ich denke, das ist vernickelt oder sowas, das kann man ja auch machen heutzutage, oder wird häufig mal gemacht. Ja, vor allen Dingen in der Sportwagenbranche. Ja, aber da kann man mal sehen, Also ich muss man in der heutigen Zeit noch machen, ja, wir wissen, du hast ein starkes Militär, die sind ja alle toll, die ganzen Jungs da, ja, wenn man sich gegen irgendetwas verteidigen müsste, gegen was muss man sich denn verteidigen heutzutage? Außer gegen die Dippen, die gegen irgendwelche Dinger da handeln oder für irgendwelche Bücher rennen, naja, gut, lassen wir das.
1: Ach, ich komme so her, vielleicht, glaube ich, dann gesagt, hallo,

0: Hattest du denn auch was mit Sportschießen gemacht?
1: Ja, sowas haben wir auch schon mal gemacht. Sowas. Aber nein, ich habe mir das ganze Zwischenmals geschafft. Das ist ja. Irgendwo verstehe ich die ganze Bestimmung, ja, aber irgendwann wird einem zu viel. Das ist also, nee. Den ganzen Kram weg und Schluss aus, Feierabend. Braucht er doch nicht. Ist ja viel zu teuer alles geworden. Das macht doch keinen Spaß mehr.
0: Ja, sind viele Argumente, aber es ist zu teuer, wenn es keinen Spaß mehr macht. Du meinst auch die gesetzlichen Bestimmungen und, ja. Ja, unser Hobby ist ja auch nicht preiswert. Wir funkeln ja auch nicht mehr mit einem Rückkopplungsempfänger mit einer oder zwei Röhren. Ich habe mir mal vor, ja, das müsste 60 Jahre, ich bin jetzt 82, warte mal, lass mich überlegen, über 60 Jahre, da habe ich mir mit einer ECL, eine Röhre, eine ECL, das ist eine Triode mit Pentode, wenn ihr noch Röhre was sagt, da habe ich mit einer Röhre mir einen Rückkopplungsempfänger gebaut für 80 Meter. Das Triodenteil als Rückkopplung und dann das Pentodenteil als NF-Verstärker. Also Rückkopplungsempfänger mit einer Röhre. Das ging sogar gut, musste allerdings auch so 20, 25 Meter Draht und vernünftig geerdet. So bin ich mal angefangen. Und nachts, wenn gute Bedingungen waren, war erstaunlich. In ganz Europa, du mit einer Röhre auf 80 Meter SSB empfangen. Die Rückkopplung ganz, ganz, ganz vorsichtig angezogen. Dann konntest du auch SSB hören. Ja. Ja, sagen wir mal, es war nicht ein Seiten, es war Doppelseitenband. Ging aber, wo? Hörte sich so ein bisschen wie Klammer auf Nase an, aber es ging.
1: Ja. Das ist, du bist aber gute 20 Jahre älter als ich, ja, ich bin gerade mal junge 62, aber das war eine abenteuerliche Zeit, ne? Mein Gott, da hat man entweder an mich noch gar nicht gedacht, aber wahrscheinlich so, ne, und ich habe die letzten Züge der Röhrentechnik eigentlich so als kleiner Junge mit 60, ja, das ist Fernseher, Radio, da habe ich früher da nicht mehr die Finger drin gehabt noch, ne? Aber wir wirklich so jetzt noch eingestiegen oder mit Funk habe ich mit Röhre überhaupt nichts mehr zu tun. Da habe ich schon meine Lizenz hier, gerade mal 30 Jahre, ja 32 Jahre, mein Gott, 94. Nee, da war ich da gar nicht mehr dabei. Ne. Im HiFi-Bereich hat man heute noch mit Röhren zu tun, wer es möchte, in den Vorverstärkerstufen. Aber HF-technisch habe ich mit Röhren eigentlich nichts mehr zu tun gehabt. Gesehen, mal dran gedreht, das haben wir schon, ja, aber jetzt selbst damit ein Gerät hatte ich nie gesehen.
0: Ja, ich habe mir viele NF-Verstärker auch gebaut, mit BL34, dann hinterher EL34, dann mit der 807, eine kleine PA, hatte ich aber keine Lizenz, habe ich schwarz gesendet. 807 und dann später die 6146, so knappe 100 Watt. Nach DL9AA, nach Arno Weidemann, den gibt es ja leider nicht mehr. Der Arno hat ja die berühmten Schaltbilder auch ins Netz gesetzt. Also Internet gab es ja noch gar nicht. Dann musstest du Arno anschreiben, dann hat er dir eine Kopie geschickt. Der Arno hat es aber geschafft, mit einer Spannungsverdopplung oder Verdreifachung auf dem Netz so um die 600 Volt Anodenspannung zu machen. So. Wenn er mit einer PA sendest, und wirst du so um die 100 Watt, sagen wir mal, rauskriegen? Ja, das war schon viel, sagen wir mal 80 Watt aus einer Röhre. Und das teuerste war ja immer der Transformator, so ein die galvanische Trennung vom Netz. Die konntest du dann übergehen. Heute kannst du das gar nicht mehr bringen. Bei den ganzen FI-Schaltern und Schutzschalter ist auch nach VDE nicht mehr, ist ja verboten. Musst du vorstellen, aus dem Netz und dann musstest du den Schokosticker entsprechend drehen. Wenn du den rauszogst, dann hast du den andersrum in die Steckdose gesteckt, dann hat es geknallt. Dann war nämlich der Erdleiter mit der Phase zusammen. Kannst du dir vorstellen, du machst 600 Volt Gleichspannung aus dem Netz ohne Trafo? Wir stehen jetzt die Haare noch zu Berge, du AI.
1: Ja, ja. Ja, ihr alten Amateure wart schon ein bisschen verrückt manchmal, ne? Aber es hat funktioniert und ihr hat Spaß, ja, finde ich auch irgendwo in Ordnung. Das sind so alte Anekdoten, Amateurfunk ja eigentlich auch ausmachen. Ne? Ja, ja. ich sag ja, ich fand das immer spannend. Ich bin jetzt nicht direkt Amateur geworden, bin auch wie viele andere ja auch vom CB über die, zum Amateur gekommen. Und habe hier und da mal ein bisschen was gebastelt, hauptsächlich Antennen, weil, ja, das ist am einfachsten der Einstieg für alles andere. Ja, das war mir dann zu intensiv, weil mit Messgeräten kaufen und viele von meinen Bekannten damals, wo ich die Lizenz gemacht habe, die haben da richtig schöne Messgeräte, Oszillographen und. Ja, nein, ich bin da nie wirklich eingestiegen, ging auch gar nicht. Berufstechnisch, das Schichtarbeit, das ging einfach nicht so. Ne? Ja, und irgendwo hatte ich dann auch andere Interessen, die dann wieder in den Vordergrund gedreht sind. Also ist das eben. Ne? Der eine hat sich jetzt richtig eingestiegen in die Materie und oder kommt sogar von der Materie, sind Elektroingenieure und bla bla bla. Ja, ich höre mir so Geschichten immer gerne an, weil ich mir dann vorstelle, mein Gott, so wie du schon sagtest, wenn du das heute machen würdest, die würden dich erschlagen.
0: Ja, ich habe regelmäßig Steuertechnik gelernt während der Sicht. Er ist Elektroinstallateur, 3,5 Jahre, oder war das 3 Jahre Lehrzeit? Ich glaube, ich habe noch irgendwo meinen Gesellenbrief, 3 Jahre, 3,5, weiß ich gar nicht mehr. Und dann nochmal 2 Jahre regelmäßig Steuertechnik, da habe ich die Prüfung gemacht bei der Technika. Andere war ja über die Handwerkskammer, aber 2 abgeschlossene Berufe. Eigentlich 3, da war ich noch 25 Jahre und hatte dann eine grünliche Uniform an. Das war, kann man ja praktisch auch nochmal aus Beruf nehmen, aber das hatte mit Technik nichts zu tun. Ja, so ist das. Und jetzt bin ich schon lange, lange im wohlverdienten Ruhestand. So, ich habe mir kurz vor meiner Lizenz, da sagte mir ein OM, Mensch, wenn du so viel brauchst und bastelst, hat er mir die Unterlagen gegeben, da habe ich mir eine W3DZZ, die müsstest du eigentlich auch noch kennen, die Antenne, da hört man kaum noch was von. Das war von dem Ami, W3DZZ, der hatte die ja mit dem Sperrtraps, die konntest du hinterher auch kaufen, bis zu 3 oder 5 Kilowatt Belastbarkeit, und dann gab es die 1 Kilowatt Ausführung, das waren praktisch resonante Schwingkreise, 80, 40, 20. Warte mal, hatte die W3DZZ auch 10 Meter? Ne, ich glaube nur die 3 Bänder. Die habe ich mir dann gewickelt auf so Elektriker-Installationsrohr. Weißt du, dieses Kunststoffrohr, da gibt es ja so 11, was haben die, 11, 16, 21, 28, du kennst ja diese Elektroinstallateure nehmen, wo sie ihre Kabel reinziehen. Und da wurde dann mit dem entsprechenden Draht und innen drin so ein kleiner Kondensator. Und dann kamen die ersten Grip-Tipper auf. Die habe ich mir dann von einem lizenzierten OEM geliehen, den Grip-Tipper. Und musste so ein bisschen hinwickeln, abwickeln. So, die ging hervorragend. Und ein paar Wochen später habe ich dann die Lizenz gemacht. Oder habe ich dann mit Schwarz gesendet? Ich weiß nicht mehr. Kennst du noch die W3DZZ?
1: Ja, die Antenne kenne ich noch. Ja, die wird doch teilweise noch verkauft. Wenn ich mich nicht hier. Ich meine, ich hätte es letztens irgendwo noch bei Imo gesehen. Ich meine, der hat so einen Teil da noch. Ja, ja. Da war ja keine schlechte Antenne, ne? Platzbedarftechnisch und so weiter. War die ja hervorragend. Naja, gut. Heute sind sie alle umgestiegen auf die Entgespeisten. Die, ich sage, ich habe sie selber, zwei Stück hier. Ja, die sind eigentlich mehr oder weniger wild. Das eine ist so eine Empfangsantenne. Die habe ich unter Dach, ja, so an den Dachspachen entlang. Ich wundere mich immer wieder, wie gut diese Antenne trotz allem funktioniert. Für FD8 ist die hauptsächlich, ja, und für Empfangszwecke. Aber die funktioniert bis in den 160 Meter hoch. Ne? Also das ist Wahnsinn. Hätte ich nie gedacht. Und sie lässt sich auch mit dem
0: Ja, mit dem Lügengerät, was dem Sender sagt, das ist eine hervorragende Antenne, ne? Sprich, Tuner lässt sie sich hervorragend anpassen. Ne? Mit den internen Tunern wohlgemerkt. Ne? Ja, und draußen habe ich hier, für Kurzwelle habe ich 23 Meter, die ich mehr oder weniger als liegenden Loop liegen habe, also auf dem Dach oben. Das wurde mir da so genehmigt. Und selbst die funktioniert relativ gut. Wirkungsgrad, um Gottes Willen, da wollen wir uns gar nicht drüber unterhalten. Aber sie funktioniert. Also für meine Zwecke, ich bin damit zufrieden. Das ist in Ordnung. Ich habe noch einen großen Schrebergarten. Da wollte ich auch mal, keine Ahnung, mal 80 Meter Draht oder sowas durch die Gegend spannen. Mal gucken. Aber ansonsten bin ich ganz zufrieden. Aber die Antenne, die ist ja bekannt. Und ich meine, die wird auch noch von vielen OS gefahren. Ja, da haben damals viele über entgespeiste Antennen geschimpft. Ich verstehe das gar nicht, dass die, trotzdem sie ihre Lizenzklasse hatten, wenn man jetzt so 40, 50 Jahre zurückdenkt, irgendwie waren dann OMs, die haben das nicht verstanden, dass man eine Antenne, sagen wir mal entgespeist, Lambda halbe, für 80 Meter, 40 Meter Draht, in der Nähe von 40 Meter plus minus, dass man da mit 50 Ohm nicht dran gehen kann, das muss man transformieren, so eine entgespeiste, die hat ein paar hundert Ohm, schon fast im Kilo-Ohm-Bereich, 1 zu 39, 1 zu 64, habe ich übrigens auch alles gewickelt mit Ringkerne und so weiter, dann haben die einfach 50 Ohm Korkkabel an 40 Meter Draht und das ist krass fehlangepasst, das SWR war im Teich, das funktionierte nicht und dann haben sie geschimpft, Scheiße, entgespeiste Antenne, wer macht denn sowas? Und es hat lange, lange gedauert, bis dann in die Köpfe reinkam, dass man das eben hochtransformieren muss. So, ich muss mich leider verabschieden. In gut 10 Minuten gibt es, ich bin in einem Seniorenpflegeheim, liege hier im Bett, aus Faulheit mit dem Handfunkgerät, steige über Dortmund ein, über Dortmunder Relais. In 10 Minuten gibt es heute ein Schnitzel mit lecker Pommes und hast du nicht gesehen. Und da kann man mich für so ein leckeres Essen, wenn ich was von Schnitzel, Currywurst und Pommes höre, da kannst du mich um 2 Uhr nachts weckern. Hi, Mikrofon zurück.
1: Ja, ja, glaube ich dir. Ja, ja. Na gut, dann lass es dir mal schmecken. Warum ne? Nicht? Ich bin hier noch ein bisschen stand-by, was heißt ein bisschen eigentlich den ganzen Tag. Weil ich, wie gesagt, ich habe den Absprung. Ich wollte heute Morgen, wollte ich eigentlich mit meinem Hintern aus dem Bett rutschen. Und, ja, wie gesagt, nach Bergheim fahren. Aber, ja, irgendwie wurde die Nacht etwas lang. Und ich bin dann relativ spät ins Bett und so, ach komm, das schaffst du noch. Ja gut, okay, das war es dann nicht. Ne? Ich bin um 22:30 oder so. Ich dann meine Äugchen aufgemacht und dachte ich, okay, jetzt brauchst du ja auch nicht mehr los. Warum jetzt sind wir hier, dass du eine Stunde fährst? Nee, lass mal. Ja, ja gut, so ist das. Ja, dass es ein Seniorenheim ist, das weiß ich. Ja, wir hatten schon mal das Vergnügen, da war der Deutsche Presseagentur, wenn der was sagt, der Peter, der war da. Ah ja, jetzt was. Da hatten wir schon mal nettes Gut. So. Gut, ich wünsche dir was. Delta Bravo 1, du, der Tango Lima geht an ihren Hintergrund und wünsche dir einen guten Appetit und vielleicht hört man sich heute nochmal. 73.
0: Danke, es war ein nettes, liebes Gespräch. Finde ich gut. Ist immer besser als das Standard, wie komme ich rein, wie komme ich raus, 5, 9 plus. Deswegen mache ich ja auch keine Contest. Habe ich mal einmal mitgemacht und 5, 9, Laber und die laufende Nummer. Ich weiß gar nicht, was das für einen Sinn hat. Aber jeder muss es selber wissen. Ich persönlich finde das, da kann ich auch CB-Funk machen. Da haben wir uns auch damals vor 50 Jahren die sogenannten, die besten Zahlen gewünscht. Oh, jetzt habe ich manchen Contest so eben auf die Füße getreten. Dio 6DH, Klaus in Una. Danke, tschüss, bis später. Ja, los!
1: 73.
0: Klaus, hast du nicht gekriegt? Ich wünsche dir einen guten Mittag.

0: CO2BZ mit einem allgemeinen Anruf.
1: CO6ZA, hallo.
0: Ja, CO6ZA, wunderschönen guten Tag, hallihallo. Ja, ich teste gerade hier mal mein neues Equipment in Ausrufezeichen und hoffe, dass das von meiner Seite aus gut funktioniert. Am Mikrofon hier ist der Frank, gerade mobil unterwegs zwischen Aalen und Freckenhorst. Mikrofon zu dir.
1: Ah, sorry, da kam nichts rüber. Ich bin hier gerade in Pluto. Das war auf dem Berg. Das müsste gleich wieder klappen, wenn ich oben bin. Ich melde mich sofort nochmal.
0: Jawohl, Rotter, Rotter.
1: Oh, hier müsste das jetzt besser werden. Jetzt habe ich hier freie Sicht.
0: Ja, danke, Robert. Ich bin hier auch nur mit einer Hand, mit einem Handfunkgerät im Auto unterwegs. Allerdings eine Antenne auf dem Dach. Aber natürlich nur mit den, ich sag mal, 7 Watt. Aber bin ganz froh, wie das so funktioniert und teste das gerade so ein bisschen. Geht auch über Freisprechen. Das ist ganz komfortabel mit, das Gerät selber ist mit dem Autoradio quasi verbunden und, die PTT-Taste ist hier per USB, wegversperrt per Bluetooth.
1: Nee, funktioniert jetzt ganz gut. Ich stehe hier in, wie gesagt, Pluto-Kreis Herford. Oben auf einer schönen Aussicht komme ich jetzt an hier. Das ist, ja, so ein Berg hier, eine Winterbergstraße hoch. Weiß ich nicht, ob das bekannt ist.
0: Nö, tatsächlich nicht. Also, wie gesagt, ich bin zwischen Aalen und Freckenhorst jetzt gerade unterwegs. Auf dem flachen Land, Entfernung zum Relais ist hier für euch jetzt mal so 30 Kilometer aktuell oder etwas mehr wahrscheinlich sogar.
1: Ich bin zum Relais, ich weiß es nicht, ich denke mal 45, 50 Kilometer Luftlinie entfernt. Aber wie gesagt, der Ruber künftig, ich denke, ich stehe hier auf 300 Meter jetzt über normal Null und ja, kann hier das Wiengebirge sehen. Schön hier oben.
0: Jetzt bist du da hochgefahren, um den Betrieb zu machen?
1: Ich wollte mal die Richtung Norden ausprobieren, wie das so nach Bremen rüber klappt und so. Bin ich gleich mal neugierig.
0: Ich glaube, die Bedingungen sind ja im Moment auch ganz gut, so wie ich das gehört habe. Ich werde mir heute Nachmittag auch noch mal hinsetzen und mal die verschiedenen Relais, die hier so in Frage kommen, einprogrammieren. Ich mit dem Gerät so ein bisschen hier befassen. Das ist ja doch alles recht komplex, wenn man das erstmal alles neu einstellen muss.
1: Dann durchsteigt richtig. Aber ich glaube, der hat eben noch eine Station gerufen. Falls ja, dann bitteschön. Kam nicht rüber, das war nur Rauschen.
2: Delta Echo Charlie.
1: Papa Delta 1, Delta Echo Charlie. Delta 1, Delta Echo Charlie habe ich jetzt mitbekommen. Ja, schönen guten Tag, der 6ZA hier.
3: Guten Morgen, mein Name ist John, Julius Oscar Hotel November und ich bin gerade im Test mit dem neuen Handfunkgerät, das Hotel 950 Pro. Kutia ist Kunden in der Niederlande ungefähr 20 Kilometer Luftlinie vom Relais Aachen. Mit welcher Erststufe komme ich da bei dir rein, oder?
1: Auf der Brücke eingestiegen, das hat hier natürlich Erststufe 9. Aber mittlerweile hast du ein Radio 4 hier bei mir, das klappt jetzt ganz gut.
3: Ah ja, okay, sehr gut. Ja, nee, ach, ich programmiere natürlich auch die Maus rein hier. Aber ich muss jetzt das Gerät mal programmieren. Und, ja, das Gerät von Aachen ist in der Linie das Kürzeste für mich vom Abstand her in der Niederlande. Also im Moment geht das dann gut. Der andere Kollege, wo ist der eingestiegen, oder?
0: Hallo, ich hoffe, die niederländische Station kann mich da hören. Du bist bei mir mit dem Radio so 3 bis 4. Ich bin allerdings auch im Auto unterwegs. Ich bin QTH in der Nähe von Münster gerade.
3: Okay, QTH Münster. Der Anton habe ich nicht verstanden. Wie war dein Name da, oder?
0: Der Name ist Frank. Frank ist der Name und das Rufzeichen ist Delta Oscar. 2 Bravo Zulu, Roger.
3: Okay, bei Delta Oscar ist das weggefahren. Ich werde mich gleich wieder ein. Ich probiere mal eine andere Seite. Einen Moment bitte.
0: Jawohl.
1: Danke, wo stand der? Ich habe, ich glaube, 20 Kilometer vom Aachener Relais Richtung Westen, wenn ich das richtig verstanden habe.
0: Ja, wenn ich so im Fahrbetrieb bin, dann hat er bei mir maximalen Radio 3. Wenn ich stehe, geht es besser. Ich habe es nicht so ganz verstanden, aber dass er bei Aachen einsteigt, habe ich wohl verstanden, ja.
1: Bei mir wurde das, das eben den Schluss habe ich auch nicht mitbekommen, da wurde er sehr leise, ne? Aber zwischendurch ging das, beim Radio 4 sogar.
0: Ja, wenn er wohl irgendwie nochmal eine andere Antenne an. Mal gespannt.
1: Delta 1, ich höre dich hier im Foto, aber der Rauschanteil ist hier zu hören.
3: Okay, ich will das mal so probieren. Papa Delta 1, Delta Echo Charlie. Im Moment hat sich da die Antenne von 2 gesagt. Also nicht die Antenne, die beim Gerät ist, das ist eine Diamond SRH 771 für 2 Meter und 70 Zentimeter. Oder? Wie ist das rübergekommen?
1: Der Rauschanteil ist etwas höher. Das ist wahrscheinlich diese Teleskopantenne, ne? Mit diesem Bock in der Mitte, ne?
3: Nee, das ist eine längere Antenne, die hat unter der Spule von Diamond. Das ist keine Teleskopantenne. Ich mach da mal die Originalantenne dran. Einen Moment bitte.
0: Na, das ist diese 40 cm Aufsteckantenne von Diamond. Die gibt es mit verschiedenen Steckersystemen. Ich habe die auch, wenn ich das Handfunkgerät außerhalb des Autos habe. Die sind ganz gut. Das ist so die Standardlösung, glaube ich, wenn man jetzt nicht unbedingt so eine wahnsinnig lange Antenne haben will.
1: Ich glaube RA770. Das ist eigentlich auch von Diamond, aber das ist so ein Nachbau von Amazon für 17, 18 Euro. Die ist so, ja, ist natürlich knapp einen Meter lang, Teleskopantenne. Und die macht natürlich auf 2 Meter gleich immer 2 S-Werte, ne? Empfangsmäßig wie auch sendemäßig. Deswegen, also ich nutze die gerne und die ist auch sehr leicht.
0: Glaube ich, ja, ist alles besser als die Originalantennen meistens. Ne? Ich habe jetzt hier von auf dem Auto jetzt auch auf dem Magnetfuß von Diamond. Die heißt jetzt N700, keine Ahnung, die ist so ein Meter lang, hat in der Mitte eine kleine Spule und die kann man vor allen Dingen, kann man die umknicken auf dem Auto oder so ein Gelenk drin, das ist ganz nützlich.
1: Ja, mit den Gelenken, da gibt es ja einige. Ne? Ja, das ist nicht schlecht.
3: Papa Delta, ist Delta Echo Charlie.
0: Drauf die Konstruktion und hoffe, dass ich immer dran denke, wenn ich in das Carport reinfahre. AI.
1: Echt so, die holländische Station, jetzt bist du hier für zu hören.
3: Also bin ich wieder frisch mit der Originalantenne. Und wie ist das jetzt im Moment? Ist das besser wie die Diamond-Antenne vom Radio RTR über? Oder?
1: Durchgang eben, der war hier fast perfekt. Das schwankt jetzt sehr stark. Aber ich sag mal, wenn du da die richtige Antennenhaltung hast, dann ist das besser als eben.
3: Ich denke mal, so ist das besser. Ich stehe jetzt auf dieser Antenne Richtung Deutschland, Richtung Aachen gedreht, oder? Also, wie kommt das jetzt rüber? jetzt gut. Jetzt hat es auch nicht geschwankt. Du hast zwar einen Rauschanteil, aber es ist absolut in Ordnung so.
2: Ah ja, klar, danke schön. Also das Gerät hier gebraucht, das Fahrteil ist natürlich ein billiges Gerät. Ich habe einen RT5T von Jesu, der ist in Reparatur. Und der ist schon da 12 Wochen weg. Der ist vor 8 Wochen für das Gehäuse. Da ist er zurückgekommen, da hat es gekracht. Er hat das wieder zurückgeschickt zum Händler für eine neue Platine. Und ich bin jetzt wieder, man sagen, 8-9 Wochen am Warten, also das, ja, das dauert jetzt. Da habe ich das billige Gerät gekauft, um mal zu gucken, wie das da geht. Also Kurzwelle als Zufahrtempfang, also ja, sehr, sehr flexibles Gerät. Und ich will ich jetzt mal probieren und ein paar verbessern. Ein Ding da im Memory-Fazit, oder?
3: Acht Wochen schon, das finde ich natürlich krass, ne? Muss ich ehrlich sagen. Ja, wenn sich das denn so hinzieht, das ist immer ärgerlich.
2: Nein, das war vorige Woche war die Zeit rum, da hat man angerufen da beim Händler. Und die haben da scheinbar Probleme, um die Platine zu bekommen, da in Japan von Jesu und so. Ja, sehr teures, obwohl auch das sehr teures, 44 Euro ist ein teures Markengerät. Und dann so eine schlechte Service dabei, ja. Das nervt natürlich richtig, oder?
3: Ja, das ist ja nicht so schön. So, ich werde mich aber rausmelden, weil ich will noch ein bisschen gucken, wie weit ich hier noch komme Richtung Bremen und so. Ich bedanke mich fürs QSO an euch beide und ja, ich würde sagen, wir hören uns bestimmt mal wieder. Ich werde hier öfter mal auf Osnabrück auch reinschalten. Hier war Delta Alpha 6 Zulu Alpha.
2: Ja, alles klar. Ich möchte mich auch bedanken. Ich habe jetzt Besuch bekommen. Ich hänge da mal ab. Ich wünsche allen natürlich auch einen schönen Nachmittag. Der Wetter ist gut hier und ich würde sagen, profitiere vom Wetter und enjoy the hobby. 73 von Papa Delta 1 Delta Echo Charlie. Tschüss und auf Wiedersehen.
3: 73, alles Gute. Und auch nach Münster rüber, alles Gute. 73, tschüss, QRT, der 6. da.
4: Und auch einen schönen Nachmittag. Man hört sich wieder QRT aus von Delta Oscar 2 Bravo Zulu. Macht's gut, ciao.

0: Ladung von Delta Lima 3 zu leiten und zurückzuführen. Also meine Ladung von Delta Lima 3 zu leiten und
1: zurückzuführen. Delta Lima 3, Fragezeichen. Hier ist Delta Golf 5 Kilo Romeo Portable.
0: Ja, schönen guten Tag, Kilo. Delta Golf 5, hier habe ich verstanden. Ja, das andere kommt noch. Ja, war ein bisschen schnell, alles klar. Ja, hier Delta Lima 3 Kilo Alpha Kilo. Hier ist 30 Kilo Alpha Kilo, Name Manfred.
1: Ja, Delta Lima 3 Kilo Alpha Kilo, Name war Manfred, das habe ich jetzt verstanden, ist durchgekommen. Schönen guten Tag. Nochmal, das Rufzeichen ist Delta Golf 5 Kilo Romeo. Delta Golf 5. Der Vorname ist Robert. Und wenn es zwischendurch mal ein bisschen rauschend abbricht, liegt das daran, dass ich hier gerade mit meinem Ansprechfunkgerät im Wald unterwegs bin und da ist die Verbindung ab und zu schon mal ein bisschen schlechter. Das möge man mir bitte verzeihen. Erstmal schönen guten Tag, wollte den Anruf auf jeden Fall annehmen hier. Ich befinde mich zurzeit in Herzogenrath, das ist so ungefähr 20 Kilometer von Aachen entfernt und dort steht auch der Einstiegsrepeater Delta Whisky Alpha auf 2 Meter, der liegt dann auch ungefähr so 20 Kilometer Luftlinie hinweg und im Moment arbeite ich hier so ungefähr mit 3 bis 4 Watt Ausgangsleistung da. Mikrofon zu dir zurück, Delta Lima 3 Kilo Alpha Kilo, Delta Golf 5 Kilo ohne Portable.
0: Ja, Robert, ist ja schön, dass man beim Wandern auch mal wieder das Handfunkgerät benutzt, ja. Ich war letztens, erstmal zu meinem QSGH, ich heiße Troisdorf in der Nähe von Bonn. Ich steige ein hier über das Siebengebirgsrallye oben am Drachenfels. Und ja, klappt aber gut. Wahrscheinlich sind die miteinander verbunden, die Relais wieder. Denn so bis 8 mit der Handfunke ging es auch nicht. Ich bin nämlich auch hier im Moment mit meinem Handfunkgerät dran. Allerdings an der X50, also ein bisschen bessere Antennenvoraussetzungen. Ja, prima. Ne, klappt aber gut, Robert. Ja, stimmt, es kreist immer ein bisschen ab, aber ansonsten klappt es gut. Ne?
1: Ja, wunderbar. DL3KK, DG5KR zurück. Warum das funktioniert, liegt daran, dass die Relais in einem Verbund sind. Ne? Gehört dann zum Beispiel auch das Dortmunder Relais dazu und noch etliche andere. Die Liste habe ich jetzt nicht genau im Kopf. Und deswegen besteht halt auch die Möglichkeit dann, dass darüber die Verbindung dann abläuft, ja. Mein exaktes QTH ist jetzt, wo ich gerade unterwegs bin, ist in Herzogenrathstraße in einem Waldgebiet, was sich sehr unterkünftig befindet, ja, also quasi in so einem Talgebiet liegt. Und deswegen auch manchmal es dann zu Abrissen kommt, beziehungsweise zu Rauscheinbrüchen. Ne? Ja, ich könnte vielleicht noch auf der Sendeleistung noch an 1 oder 2 Watt drauflegen, aber ich glaube, das würde auch nicht viel ändern dann. Ne? Ja, prima. So, ich wollte den Anruf nicht verhallen lassen, wollte mich einfach mal melden hier. Ich wünsche dir ein schönes Wochenende. Liebe Grüße und komm jetzt zurück zum Finale dann. Ja, Delta Lima 3 Kilo Alpha Kilo, Delta Golf 5 Kilo Romeo, Mikrofon zu dir zurück zum Finale, 73.
0: Ja, alles klar, prima. Ja, ich wünsche dir noch eine schöne weitere Wanderung. Ja, wir sind auch immer gerne unterwegs und ich habe das auch wieder mal ein bisschen aktiviert, mein Handfunkgerät mal mitzunehmen und dann freut man sich auch, wenn einer antwortet, nicht? Aber die Hürden sind ja heute schon nicht mehr ganz so einfach, man muss ja darauf achten, wie man den Einstieg kriegt, nicht? Also mit, ob die Relais mit Sub-Audio-Ton arbeiten oder ohne, wie auch immer. Ja, ich habe das einfach mal fest eingestellt. Und heute Morgen habe ich ein bisschen rumexperimentiert mit DMR, Digitalfunk. Also hören kann ich schon hier auf dem Ölberg-Relais, aber ja, wie gesagt, denn scheinbar geht das noch nicht. Aber das wird man auch noch hinkriegen, ist ja auch keine Kunst. Okay, Robert, einen schönen Tag. Bei dem herrlichen Wetter, ja, wir gehen jetzt gleich wieder ein bisschen auf die Terrasse, heute machen wir nicht. Und dann hört man sich. Wie gesagt, schönen Dank für das Zurückkommen und ich wünsche dann weiterhin gute Wanderung. Robert, hier verabschiedet sich dann der Lima 3 Kilo Alpha Kilo, macht's gut.
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1: Ja, danke fürs nette, cooles Ohr, hat Spaß gemacht und wir werden es mit Sicherheit hören und ich werde jetzt meine Wanderung fortsetzen. DL3KK, DG5KR ist dann im Hintergrund Standby und bedankt sich fürs cooles Ohr 73.
3: Ich wollte gerade sagen, Robert, du wolltest doch wohl nicht so lange Pause im Wald machen, dass der Hund warten muss auf dich. DR9DPA, der Peter hier.
1: Hallo Peter, DR9DPA, die GFSKA, portabel. Der steht dann da irgendwie so ein bisschen völlig verloren in der Gegend rum und denkt, warum geht der blöde Mann nicht weiter?
3: Ja, ja, ich war auch mein Leben lang Hundebesitzer. Ich kenne die Blicke von dem Tier, ne? Wenn die sich umdrehen und Härchen bewegt sich nicht und quatscht da in so ein komisches Gerät rein, ne? Und es geht nicht vorwärts, aber die Blicke kenne ich nur zu gut.
1: Ja, deswegen ist es auch manchmal so, dass ich während, also portabel bin ich ja immer nur dann QRV, wenn ich mit dem Hund unterwegs bin. Das sollte man mittlerweile, wahrscheinlich weiß das mittlerweile so gut wie jeder. Das bedeutet aber auch, dass ich während des QSOs immer so mit einem Blick auf den Hund richten muss. Ne? Ja? Und es ist natürlich immer blöd, wenn dann mitten im QSO ich dann rumbrülle, nein, lass das sein. Es kann ja schon mal vorkommen, dass sich so ein OM dann ein bisschen auf die Füße getreten fühlt.
3: Ja, das ist natürlich spaßig. Ja, Robert, wer das mittlerweile bis jetzt noch nicht mitgekriegt, dass du mit dem Hund jeden Tag gehst, genauso wie der Günther, ne? Ja, dann weiß ich's nicht. Also das müsste sich ja deutschlandweit mittlerweile hier rumgesprochen haben.
1: Ja, das ist so, ne, ja. Vielleicht müsste ich dann tatsächlich auch mal auf meiner Internetseite beziehungsweise hier auf der, wo man sich das zur Verfügung stellen kann mit den QSL-Karten, müsste ich vielleicht auch mal ein Foto hinterlegen. Da ist ein Foto drauf, da sieht man den Hund. Doch, tatsächlich. Ja, ne? Also für alle Hundebesitzer jetzt, ne, was ich hier habe, das ist eine Mischung zwischen Schäferhund und Border Collie, ne? Also das ist jetzt hier kein kleiner Fifi. Also den in den Kofferraum reinzuhieven, bedeutet meistens anschließend 3 Tage Rückenschmerzen, weil er schon halt ein paar Kilo auf die Waage bringt. Und damit bin ich halt jeden Tag unterwegs. Es ist natürlich unglaublich stark geregnet, dann schalte ich natürlich mein Funkgerät nicht ein, weil dafür liebe ich das zu sehr, aber bei gutem und trockenem Wetter habe ich hier meine Handfunke immer mit dabei. Okay. Wie gesagt, Schluss machen. Ich muss mich mal hier ein bisschen um den Hund kümmern, weil er will auch beschäftigt werden. Sonst kommt er nämlich auf dumme Gedanken, wenn ich das nicht tue. Ne? Ja? Mach's gut, ja, wir werden auf. Ne? Die Leute, die BA, die G5KR ist dann Standby. Mach's gut, 73.
3: Alles klar, Robert, euch beiden noch einen schönen Samstag im Sonnigen. Ne? Genau, und bespaß mal ein bisschen deinen Hund. Alles klar, wir hören uns, Robert. Bis dahin. 73, bye bye.

0: 9 dpa für den 9 mbh.
1: Den 9 dpa hört.
0: Ja, grüß dich, Peter.
1: Einen wunderschönen guten Tag.

0: Ja, komme ich da noch rüber? Ja, einmal frei, klappt das noch. So, wie sieht's denn aus bei dir, wie ich diese Lage? Ja, körperlich sehr eingeschränkt mit Schmerzen. Ja, ich kann hier kaum krauchen. Ja, das hattest du schon mal erzählt, ne? Ja, ist echt schlimm sowas. Ja, hab's im Rücken, hab eine Rippe gebrochen, also alles das, was du so zum Wochenende nicht brauchst. Wie kommt das denn? Bist du gefallen oder irgendwas? Ey, wenn ich das hier den 30.000 Zuhörern erzähle, lachen die sich jetzt alle am Stuhl kaputt und fallen wahrscheinlich auch vom Stuhl, ne? Nee, ich habe mich über meinem Drehstuhl hier über die Armlehne rüber gebeugt und wollte eigentlich einen Kuli oder einen Bleistift aufheben, der mir runtergefallen ist. Ja, und dann hat's knack gemacht. Ich habe gedacht eigentlich, das wäre der Stuhl gewesen, weil der machte hier hin und wieder auch mal so Geräusche, wenn du dich so ein bisschen bewegst, der Drehstuhl. Aber es war tatsächlich meine Rippe. Das war der Knackpunkt. Oha, ja, ja, das ist gefährlich. Ich habe ja auch so einen Stuhl hier. Und wenn aber was runterfällt, dann habe ich immer genau das vor Augen. Ja, deswegen heißt das Ding ja Drehstuhl, ne? Dass du dich in die richtige Position drehen kannst. Ja, ich war ein bisschen übermütig und hektisch. Ja, und hat's knack gemacht. Also das ist jetzt auch wieder so eine Vorzeigekrankheit, ne, was man nicht machen soll. Weil zieht sich so 6 bis 8 Wochen hin und tut äußerst schmerzhaft weh, weil die können dir dagegen gar nichts machen, außer einen Streckverband und dann kannst du gar nicht mehr atmen.
1: Ja genau, das wollte ich gerade sagen. Da machen die ja eh nichts dran. Da sind die so ein bisschen ruhig gestellt und mehr kannst du da nicht machen.
0: Ja, die Krankenschwester war sogar so nett, an der Stelle mir ein Hello Kitty Pflaster hinzukleben, damit meine Frau weiß, wo sie nicht berühren soll.
1: Kann man mal sehen, wie umsichtig die heute sind, ne? Unglaublich.
0: Ja, ich hab's ja gefragt, ob sie mich verarschen will, ne? Aber sie hat gesagt, das ist so schön bunt und sie wüsste nicht, wie man das jetzt anders markieren kann, außer mit dem schwarzen Edding. Und dann habe ich gesagt, ja, dann nehmen wir doch das Hello Kitty Pflaster. Weil der hätte ich dazu getraut, die hätte ich da auch mit dem schwarzen Edding Kreuz drauf gemacht.
2: Besser aus der 3 denke ich zu, du?
1: Ja, ja, das ist doch heftig, ne? Aber du kannst ja wenigstens noch lachen.
0: Ja, hör mal, das ist das Einzige, was mir hier noch positiv aufrechterhält, ne? Ja, Helmut, du bist gehört, bitteschön.
2: Ja, ich hab mir jetzt gerade witzig vorgestellt. Hallo Peter und hallo der andere U.S. da hinten. Ich kann mich auch noch hier aufnehmen in Düsseldorf. Ja, das Hello Kitty Pflaster steht hier bestimmt gut.
0: Jetzt schmeißt du da noch Öl ins Feuer.
2: Ach, warum immer? Also, ne? Ich find's damit so.
0: Ja, das ist ja meistens so, ne? Wer für den Schaden hat, der braucht für den Spott nicht sorgen, ne? Die kommen alle von allein. Ja, ist aber jedenfalls eine sehr schmerzhafte Sache, kann ich euch sagen. Obwohl das hier lustig ausgesehen hat, wie ich dann über der Armlehne hing und konnte mich nicht mehr zurückbewegen. Ne? Ich hing ja da wie festgeklebt drauf. Und ja, alle, die dann hier angetrudelt sind, die haben sich kaputt gelacht, ne? Weil ich gesagt habe, ich kann mich nicht mehr bewegen, nur noch unter Schmerzen. Und bis die mich hier in dem Krankentransport drin hatten, das hat natürlich gedauert, ne? Und ja, dann auf dem Tisch liegen zum Röntgen ganz gerade mal, das war sehr prickelnd.
2: Ja, der Moment, wo es knack gemacht hat und dann das gehört hat, das war der Knackpunkt.
1: Ja, vor allen Dingen hast du ja dann auch Glück im Unglück gehabt, ne? Sowas kann ja auch ganz anders aussehen, ne?
2: Ja, da hast du vollkommen recht, grüße ich jetzt. Besser aus der 3 jetzt zu.
1: Aber Peter, ich hab ja mal eine Frage an dich.
0: Du kannst mich alles fragen. Hört ja keiner zu hier.
3: Hier sind die Relaisfunkstellen Delta Bravo 0 Delta Oscar und Delta Bravo 0 Tango Tango in Dortmund. 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
4: Weißt du Bescheid, ne?
1: Ja, da wissen wir Bescheid. Nein, was ich fragen wollte, du hast doch auch 99.1a, ne?
0: Ja, richtig.
1: Jetzt hätte ich ganz gerne mal gewusst von dir, wie du damit zufrieden bist.
0: Ja, da fragst du einen Jaeso-Anhänger, einen eingefleischten. Ich habe die ganze Reihe von Jaeso hier aufgekauft, hier, oder neu gekauft, sagen wir es mal so, ne? Hab mir gestern noch einen 400er Jaeso geholt, den du gar nicht mehr zu kaufen kriegst, ne? Ja, der 991 Alpha, ich bin da, weiß nicht, was die Leute alle gegen dem Gerät haben, ich bin da sehr mit zufrieden. Und weil ich das war, habe ich mir den 891 gleich auch gekauft als Mobilgerät hier, ne?
1: Also, ja, man sagt ja immer so, vom Empfänger her hätte der so ein kleines Bahnhof, kannst du das bestätigen?
0: Ja, das kommt auch immer ganz drauf an, welche Geräte die Leute so vergleichen. Ne? Wenn die natürlich sagen, hier der 991A, der spielt nicht so gut wie der 9700er ICOM, da gebe ich denen dafür natürlich vollkommen recht. Ne? Du musst dann auch immer so in derselben Klasse so ein bisschen so vergleichen. Ne? Weil, ja, ist ja, sag ich mal, ein Einsteigermodell in dem Sinne.
1: Ja, ja, richtig. Aber jetzt auch nicht gerade ein billiges Einsteigermodell, ne? Also mir gefällt mir auch hundertprozentig. Und ich bin auch im Überlegen, ob ich mir den auch mal zulege. Und das ist man natürlich immer froh darüber, wenn man da gute Kritiken hört, ne?
0: Ja, also wie gesagt, ich bespreche gerade den 991A und ich habe da ein MD-70-Mikrofon vor. Und ja, wie gesagt, unter dieser Konstellation hier, ich bin da sehr mit zufrieden. Ne? Man hört mich überall, ich kriege überall eine klare, deutliche Modulation bestätigt. Und ja, ich sag mal, lässt ja auch keine Wünsche offen, das Gerät. Ne? Kannst ja Kurzwelle machen, kannst hier machen. Ne? Das ist schon eine schöne Sache. Also ich finde es nicht verkehrt. Manch einer sagt, ICOM ist besser, der andere sagt wieder, Kenwood ist besser. Also ich habe alle drei Sorten hier stehen und kann sagen, jeder hat so seine Daseinsberechtigung. Aber da muss man auch immer die Preisklassen irgendwie vergleichen. Ne? Also wenn ich hier den Kenwood sehe, der ist jetzt hier schon 30 Jahre alt und der soll mal hier richtig Flocken gekostet haben. Ich weiß gar nicht, wie viel, so um die 8000 D-Mark wohl mal. Und ja, der spielt einwandfrei, obwohl er schon 30 Jahre alt ist. Da kann ich auch nicht drüber meckern, ne? Da ist nicht ein Knopflose. Und ja, ist halt Kenwood, ne?
1: Ah ja, ja, und wie lange hast du den 99 1A schon? 1A ist das ja, ne?
0: Ja, den teste ich jetzt seit letztes Jahr, Juni, habe ich den zu meinem Geburtstag gekriegt.
1: Ah ja, das ist ja schon mal eine Zeit, wo man auch so eine gewisse Aussage dann treffen kann, ne? Und hast du denn da auch schon CPFF oder so auch schon mal mitgemacht?
0: Mit dem kannst du ja alles machen, ja sicher, ich habe überall getestet. Ich habe fast 3000 QSOs letztes Jahr gehabt.
1: Ja, das ist allerhand.
0: So, aber ich melde mich da jetzt erstmal wieder ein bisschen raus. Ich gebe das Mikrofon mal zum Helmut und sonst wird mein Kaffee kalt. Ich habe nämlich gerade einen frischen Kaffee gekocht und genieße gerade die Sonne, Helmut.
2: Ja, ich mache jetzt auch, in einer halben Stunde geht mein QRL los. In der ersten ist immer der da. Ich habe mir eine Cola genommen und ja, das hatten da. In der Stunde geht dann los, in einer halben Stunde kommt die erste Leute. Und dann schauen wir mal. Ja, lass den Kaffee gut schmecken, ne? Alles frei soweit. Ja, ich bin heute auch nicht in Bergheim, weil das ist QRL.
0: Ja, ich leider auch nicht, weil mein Fahrer muss auch arbeiten, ne? Sonst wäre ich da auch hingefahren und ja, ist aber nicht schlimm. Nächstes Jahr ist er wieder in Dortmund und dann lassen wir uns überraschen. Genau, so, ich bin dann aber wieder Standby.
2: Nein, negativ, ist ja im Oktober, habe ich noch extra gepostet in der Gruppe.
0: Was hast du jetzt gesagt, das ist akustisch hier nicht angekommen, meine Frau war lauter wie du.
2: Mal lassen für eine Grüße halten. nein, du hast gesagt, nächstes Jahr ist Dortmund. Nein, dieses Jahr ist der Dortmunder Amateurmarkt, aber in Kamen ist das. Hab schon extra in der Gruppe gepostet.
0: Ja, Ach ja, genau, meinte ich doch dies Jahr. Ne? Ja. Ja, ja, das ist da in der Nähe, da bei meinem guten Dieter in der Nähe. Dann können wir da auch, reichlich Geräte hinschaffen. Ne? Ja, so, wie gesagt, aber ich genieße jetzt erst noch meinen Kaffee. Ich sage, wir hören uns im Laufe des Nachmittags noch. Bis nachher, Helmut.
2: 73.
1: Hallo Peter und Helmut, ich ziehe mich da auch sofort an und mache da auch erst wieder QRT, ne? Wisst ihr euch da auf Schadenstag, hört man sich ja noch, ne? 370, immer 10-9 MPH, der macht es auf Hölle.
2: Delta November 9, den Rest habe ich gar nicht mitbekommen.
1: Delta November 9, Mike Whiskey Hotel.
2: 73, schönes Wochenende. Jetzt muss ich den armen Peter doch noch mal beim Kaffee ganz kurz stören. Ich fasse mich auch kurz. DL9 DPA, DG5 KR, bist du noch da?
0: Ja, sieht ja doch, Robert.
2: Ja, wunderbar, vielen Dank. Jetzt nicht mehr portabel, sondern mobilerweise unterwegs. Wegen dem 901A habe ich noch eine Frage, weil ich suche, ich habe ein uraltes Gerät, das ist ein Kenwood CS570S und suche quasi einen kleinen Ersatz dafür, für dieses 991A. Da habe ich schon mal mit geliebäugelt. Deswegen jetzt auch so, ne, also ich muss jetzt die gute Fee vom Relaisverbund hier fragen, namens Peter. Du bist mit dem Gerät als solches zufrieden, richtig?
0: Ja, auf alle Fälle. Also eigentlich haben ja alle Geräte, die hier stehen, ihre Daseinsberechtigung. Und ich bin eigentlich mit gar keinem unzufrieden. Ne? Ob es jetzt hier von den neuen Geräten ist oder ich habe ja hier auch so ein paar Raritäten in letzter Zeit gekauft. Und ja, wie gesagt, also ich kann da nichts großartig bemängeln. Ne? Wobei ich festgestellt habe, dass von dem Mobilgerät, der 891, der Empfänger besser ist wie der 991, jedenfalls an meiner Maglob.
2: Ja, das ist gut zu wissen, da werde ich an der Stelle nochmal nachgucken. Okay, weil ich habe, wie gesagt, da liebäugel ich jetzt schon ein paar Wochen mit, ja, weil ich möchte meine alte Dame, hier den CS570 von Kenwood, die würde ich ganz gerne in Rente schicken, ja. Und da ist mir dieses Gerät halt so eingefallen, weil das ungefähr so die gleiche, ja ich sag mal die gleiche Preisklasse nachbildet dann, ne, ja. Okay, gut, dann schaue ich mir das mal an. Das war eigentlich alles, was ich wissen wollte. So, jetzt möchte ich, dass hier unsere Relaisverbund-Fee, der Peter, seinen Kaffee mit Ruhe trinken kann. Danke dir, 73, mach's gut, wir hören uns noch. DN9 DPA, DG5 KR.
0: Alles klar, Robert, und wenn welche Fragen sind, also ich teste ja hier, wie gesagt, in der Dauerschleife, ne? Wenn da irgendwie Rat brauchst oder irgendwas, bin ich da gerne bereit, ne? Ansonsten schreib mir E-Mail, wenn du irgendwie spezielle Fragen hast oder was, oder ruf mich an, ne? Nummer steht, glaube ich, auch mit bei.
2: Ja, sehr gerne, das Angebot nehme ich gerne an dann, ne? Vielen Dank, mach's gut! Genieß die Sonne auf der Terrasse und schlürf deinen Kaffee, ne? Mach's gut, 73.
0: Jetzt kann ich den ja sogar noch richtig genießen. Die Sonne ist ja noch da. Alles klar, Robert, wir hören uns. DR9 DPA Standby.
1: Also,

0: aber besser gehen über Dortmund. Delta Oscar Bruno Wimmer Lima.
1: Ja, guten Nachmittag, Delta Oscar 2 November Lima. Ja, ich steige hier über das 2 Meter Drachenfelsgelee ein, hier bei mir, was in der Nähe von Bonn liegt. Mein Kutter ist ebenfalls hier in Bonn. Name von mir Samuel, ja, und hab hier gerade eben mal ein bisschen was aufgebaut und ja, wollen mal so gucken, was so geht.
0: Samuel, ja, von der Modulation her klappt das ganz gut. Wir waren ja beide gerade auf der Nordhelle gewesen, oder ich zumindest bin über die Nordhelle gekommen, da klappt das nicht so gut. Mein Kutter ist zurzeit Böhnen, das liegt bei Hamburg. Mikrofon nochmal zurück, Samuel, der Vorname hier Olaf.
1: Ja, grüß dich Olaf. Ja, das hat über die Nordhelle gar nicht geklappt. Ich weiß nicht, wie du mich da hören konntest, aber wo du da drüber kamst, du warst sehr stark am Rauschen. Ich habe eben nur die Anfangsbuchstaben von deinem Rufzeichen verstanden, aber der Rest ist leider im Rauschen total untergegangen.
0: Ja, alles klar, Manuel, das ist auch nicht schlimm weiter. Wie gesagt, ich bin hier portabel unterwegs. Und da ist das sowieso alles noch ein bisschen schwieriger. Okay, ich wollte nur mal Antwort geben und nur mal sagen, wer dich da auf der Nordhelle angerufen hat. Ich wünsche dir noch schöne 73. Ich bin hier mit den Kiddies beim Kartslalom und gucke dann auch so ein bisschen zu. Wie gesagt, noch einen schönen Tag und ich bin da erstmal wieder weg. Bis dahin, Samuel, wir hören uns.
1: Ja, vielen Dank auch an dich. Viel Spaß mit deiner Familie bei dem tollen Wetter. Und ja, bis später mal. Hier bei Delta November 9 Sierra Alpha Mike. Dankeschön.

0: audio test, audio test. Das ist ein Sprachentest. Audio test, audio test. Dankeschön.
1: Klingt auf jeden Fall sehr gut. Delta Oscar 2, Bravo Zulu.
0: Sure, Delta Lima, Bravo Oscar Whiskey. Danke.
1: Jawohl, 73.
0: Dankeschön, 73 zurück.

0: Allgemeiner Anruf, hier ist Delta November 9, Sierra.
1: Delta November 9, Sierra, Fragezeichen. Der Rest vom Suffix ist nicht angekommen. Hier ist Delta Golf 5, Kilo Romeo Portable. Ich hoffe, die Verbindung kommt zustande.
0: Delta Golf 5, Kilo Romeo Portable. Ja, hier ist Delta November 9, Sierra Alpha Mike, ebenfalls Portable.
1: Ah ja, das ist jetzt angekommen. Delta November 9, Sierra Alpha Mike, Delta Golf 5, Kilo Romeo, beide Portable. Ja, schönen guten Tag, lieber OM. Vorname hier ist Robert und QTH ist da in Herzogenrath. Das sagt wahrscheinlich kaum jemandem was. Das ist etwa 20 Kilometer von Aachen entfernt und das ist auch mein Einstiegsrepeater. Ich sitze hier gerade bei bestem Sonnenschein und warmem Wetter auf der Terrasse mit meinem Handsprechfunkgerät und verbinde mich gerade auf gute 20 Kilometer mit dem Einstiegsrepeater, um dann im Relaisverbund entsprechend auch ein QSO führen zu können. So viel dazu. Mikrofon zu dir zurück. Delta November 9, Sierra Alpha Mike, Delta Golf 5, Kilo Romeo, beide portabel.
0: Ja, vielen lieben Dank. Doch, Herzogenrath sagt mir schon was. Ich habe einen Freund, seine Eltern haben so ein Ferienhaus da nahe Belgien und ja, wenn er dann immer zum Wohnheim zurückfährt, dann fährt er ab Herzogenrath mit der Regionalbahn oder Regionalexpress von da aus nach Bergisch Gladbach darunter das ist mir schon ein Begriff. An dem Bahnhof selber war ich auch, da besteht auch eine Anschlussmöglichkeit zu einer Bahn in Richtung Niederlande, ne?
1: Ja, das ist korrekt, genau, ne? Ja, ist interessant, ne, dass man auch Herzogenrath kennt anhand der Zugverbindungen, obwohl jetzt nicht gerade, wie soll ich sagen, die Metropole der öffentlichen Verkehrsmittel sind, aber das ist schon mal ganz spannend, aber ja, das ist richtig, wenn man also vorhat, irgendwie in öffentliche Verkehrsmittel in den Niederlanden einzusteigen, dann ist tatsächlich Herzogenrath ein Dreh- und Angelpunkt, ganz genau, ne, ja. Letztendlich stamme ich eigentlich aus Aachen, aber wie das halt so häufig ist, die Liebe, die hat mich dann nach Herzogenrath geführt. Und da, wo ich wohne, das ist direkt an der deutsch-niederländischen Grenze. Das heißt also, ich bin ungefähr, jetzt im Moment aktuell ungefähr 100 Meter von der Grenze weg. Und wenn ich also hier die Straße dann hochgehe, da gibt es also eine Straße. Ja, das ist für viele ist das irgendwie ganz ungewöhnlich. Und diese Straße, der Mittelstreifen dieser Straße ist quasi die Grenze. Das heißt also, je nachdem, in welche Richtung du gerade mit deinem Auto fährst, bewegst du dich entweder auf deutschen oder eben auf niederländischen Boden. Das ist, glaube ich, schon so ziemlich einzigartig, was es gibt in Europa.
0: Ja, das stimmt. Zumal seine Eltern von meinen besten Freunden ein Ferienhaus haben, ziemlich nah an der belgischen Grenze. Also wir sind praktisch ganz nah an der Grenze. Ich sag mal so 100 Meter weiter bin ich dann schon in Belgien. Das ist auch immer interessant.
1: Ja, da war gerade eine Station, die hat noch gerufen, ist gehört, Augenblick noch bitte. Ja genau, ne? Deswegen gibt es ja auch halt hier in Aachen spannenderweise den sogenannten Dreiländerpunkt. Ne? Ja, das ist also eine Stelle, da kannst du quasi mit einem Bein in Deutschland, dann in Belgien, mit dem anderen in Belgien oder mit dem einen in Belgien, mit dem anderen in Holland stehen oder in Holland oder in Belgien, je nachdem wie es gerade beliebt. Das ist also da dieser sogenannte, bei uns wir nennen das den Dreiländerpunkt, ne? Der natürlich auch touristisch häufig erschlossen ist. Okay, so, jetzt, da war gerade eine Station, die hat gerufen, Ich lasse jetzt mal die Taste los und bitte die Station zu Wort zu kommen, ja? Hier ist Delta Golf 5 Kilo Romeo Portable.
0: Kurze Anmerkung noch, ich fahre jetzt weiter mit meinem Fahrrad. Ich melde mich später wieder. Hat mich sehr, sehr gefreut. Bis später mal. Hier bei Delta November 19, Alpha Mike. Entschuldigung.
1: Kein Problem. DN9 SAM, DG5 KR. Wünsche noch gute Fahrt. Schrottfreien Flug und 73 dann. So, und jetzt zu der Station, die eben CQ gerufen hat.
2: Ja, hier ist Delta Mike 5 Juliet Hotel Portable. Mein Name ist hier Jürgen.
1: Ja, so, jetzt musst du mir gerade nochmal helfen, ne? Delta Mike 5 Juliet und das andere habe ich jetzt akustisch nicht so ganz verstanden. Schönen guten Tag, liebe OM. Ich weiß nicht, wie lange du schon zuhörst. Hier auf meiner Seite Rufzeichen ist Delta Golf 5 Kilo Romeo, Portabel. Ich sitze hier gerade bei mir auf der Terrasse mit dem Ansprechfunkgerät, ja, und der Vorname ist Robert. Bei der nächsten Übergabe würde ich bitten, nochmal dein Rufzeichen zu nennen. Delta Golf 5 Kilo Romeo Portabel, gibt das Mikrofon als Delta Mike 5 Juliet Fragezeichen.
2: Ach, wie hole ich nochmal? Delta Mike 5 Juliet Hotel Portabel. Mein Name ist hier Jürgen. Zurzeit hier im Standort Jüschen bei Mönchengladbach.
1: Ja, Jürgen, das ist jetzt angekommen, ne? Delta Mike 5 Juliet Hotel, Delta Golf 5 Kilo Romeo zurück dann, ne? Ja, Jüschen sagt mir natürlich auch was. Ich meine, ich glaube, im Ort war ich noch nicht, aber das ist ja hier ganz in der Nähe. Aber von daher kann ich mir so ungefähr vorstellen, wo du dich gerade aufhält. Jetzt hätte ich nur ganz kurz eine Frage, über welchen Repeater steigst du eigentlich gerade ein?
2: Hier den Wuppertaler Charlie Alpha, wie er da heißt.
1: Ah ja, das ist dann Wuppertal. Okay, gut. Ne? Ja, das ist na, klar. Das ist auch eines der Relais, die hier in dem Verbund sind. Ne? Ja. Da muss ich auch ganz ehrlich sagen, ich finde, das ist, als das damals gemacht worden ist, diese Relais in einem FM-Verbund zu machen, das war eines der besten Dinge, die man machen konnte. Seitdem ist also hier auch sowohl auf 70 als auch auf 2 Meter, hängt natürlich davon an, welchen Repeater man gerade benutzt, ne? Ja, ist also wieder deutlich mehr Verkehr. Und ich persönlich empfinde das als eine Riesenbereicherung, dass das gemacht worden ist und genieße das auch. Ich bin mit dem Portabelgerät relativ häufig QRV, vor allen Dingen bin ich zur Mittagszeit, wenn ich mit dem Hund im Wald unterwegs bin, bin ich also immer QRV. Ja, und heute ist es halt so, ne, das Essen ist jetzt fertig, steht auf dem Herd und köchelt gerade so ganz still vor sich hin. Und da habe ich gedacht, machst du mal das Funkgerät an, ne, ja, und horchst mal, was denn hier auf den Relais so los ist, ne? Und siehe da, man kann tatsächlich mit jemandem Verbindung aufnehmen, ne? Mikrofon zu dir zurück. DM5 Juliet Hotel Delta Golf 5 Kilo Romeo.
2: Ich bin ja hier so am Bahnhof angekommen. Das ist auch in hier so sehen. Ich habe hier so den Quang Cheng Anfluggerät ja, angemacht und dann war da weg hier so eine Verbindung. Und jetzt sehe ich ihn zu Fuß nach Nachbarsort. Da ist auch ein doch so 15 Minuten Fußweg. Da nutze ich auch gut. Gucke ich auch gleich nochmal ein QSO für.
1: Ja, also zur Modulationsqualität kann ich nur sagen, die ist ausgezeichnet. Ja, also du kommst hier wirklich gut und verständlich rüber, das ist überhaupt kein Problem. Und von daher denke ich mal, hast du dann ein ganz gutes Gerät, wenn ich denn auch aus dem Land der, jetzt muss ich gerade überlegen, untergehenden Sonne, warte mal, im Osten, Westen, na egal, im Land der Sonne, ja, gekauft hast, hast du da sicherlich keinen Fehler gemacht. Okay, so, gut. Ja, lieber Jürgen, ich muss jetzt nochmal eben zum Herd gehen, ne, ja, und dann nochmal gucken, was mein Essen macht, weil, wenn ich das jetzt hier irgendwie versaubeutle, dann gibt's gleich Ärger mit meiner Frau. Deswegen muss ich mich jetzt ganz kurz nochmal raustun. Vielen Dank fürs nette QSO. Mach's gut. Ich wünsche dir einen schönen sonnigen Tag und wir hören sicherlich wieder. Delta Mike 5, Juliet Hotel, Delta Golf 5, Kilo Romeo bedankt sich fürs QSO 73 und mach's gut.
2: Salmon, dann wünsche ich nochmal auch noch 73 von schönen Rest Samstag und dem Wochenende. Ja, man hört sich und stört sich.

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0: DO9ELM, DS9VV.
1: Das ist die Rosenkranz, das ist später aus für etwa. Ich bin Scorpion mit 5 Wochenende und nochmals vielen Dank für die Unterstützung da.
0: Huch, da ist etwas schief gelaufen, ja? Schönen guten Abend, wer war denn da? Ja?

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Ja, ich habe da eben eine zu testenden Station gehört. Schönen guten Abend hier aus Wuppertal. Hier ist Delta November 9, Victor.

0: 없습니다.
1: Schön, dass zumindest das Relais mich hören kann hier. Mit wem spreche ich denn?

0: 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Mikrofon mal zurück nochmal.
1: Delta Kilo 2, Foxtrot Sierra Tango. Ja, das ist doch schön, dass hier am Abend noch welche auf dem 2-Meter-Band unterwegs sind. Ja, schön, dich zu sprechen.
0: Ja, kommt einwandfrei rüber, klar und deutlich.
1: Das freut mich sehr. Das Funkgerät ist auch schön neu. Ist ein neuer ESO STX-1. Ich hatte erst etwas Angst, den anzuschaffen, weil ich von vielen Kinderkrankheiten gehört habe. Aber da freut mich ja sehr, dass die anscheinend beseitigt wurden.
0: Hey, alles in Ordnung. Was ist Ihr roter Gerät?
1: Sorry, könntest du das letzte nochmal wiederholen? Das kam bei mir gerade nicht so deutlich an.
0: Der Funkgerät, was ist Ihr?
1: Ich bin hier in Aachen und habe natürlich lokal hier beim Funk 24 eingekauft. Das war auch noch das Letzte, was die hatten. Sonst muss man in 2 Wochen nochmal wiederkommen.
0: Asyl. Was hat der auch schönes Ende?
1: Sorry, ich komme gerade irgendwie, hab Verbindungsprobleme. Könntest du nochmal versuchen, das Letzte zu wiederholen? Das habe ich gerade irgendwie nicht ganz verstanden.
0: Ja, die Firma da. Was hat sie denn alles? Wollte ich mal fragen.
1: Ja, Funk 24 ist hier lokal so der Funkamateurladen. Kann man alles kaufen, also viel Jesu, viel ICOM. Aber auch eindeutig so ja die typischen Marken halt. Ich habe mir da am Anfang Anytone geholt, bin jetzt aber halt auf ein Stationsgerät umgestiegen, einfach weil ich mal mit ein bisschen mehr Leistung senden wollte. Bin da aber auch völlig zufrieden und der Kundensupport ist auch hervorragend, also kann ich nur empfehlen. Die haben auch eine Internetpräsenz, einfach Funk 24 googeln, sollte man relativ schnell finden können.
0: Ja. Ich bleibe da immer auf oder nur kurz immer?
1: Der Laden hat nur so 3-mal die Woche auf, aktuell Montag, Dienstags und Donnerstags. Aber an und für sich kann man die Uhrzeiten auch einfach online nachgucken, die ändern sich regelmäßig. Online bestellen ist aber auch ganz einfach möglich.
0: Also, ja, hat der viel da rumliegt oder viel auch antennenmäßig oder sowas?
1: Antennenmäßig ist er zumindest für den Ultrakurzwellenbereich gut ausgestattet. Beim Kurzwellen bis und drunter, also Mittelwelle, Langwelle, ist er, sagt er immer, verkauft er nicht so gerne, da ja auch da halt super viel Präferenz gibt. Und die Leute sich da auch gerne selber was bauen. Von daher bleibt er dort aus dem Sortiment erstmal raus. Aber was UKW-Antennen angeht, ist er gut ausgestattet. Hat viel Diamond, so die typischen Verdächtigen.
0: Also, ja. Naja, wollte nur mal wissen, was der hat, ne? Ja. Ich habe ein Vertrauen zu jemandem, das ist alles in Ordnung, ne? Und da lasse ich auch nichts drüber kommen, ne? Und, Mut hat ja zu, und dann will ich dafür auch.
1: Ja, gut, da, aber ich höre dich auf jeden Fall auch klar und deutlich, also zumindest bei dir scheint ja alles noch gut zu funktionieren. Gut, ich würde aber auch dann mal gucken, ich muss noch ein bisschen weiter basteln, die temporäre Antenneninstallation, die ich hier habe, liefert mir noch einen etwas sehr hohen Stehwellenanteil, also gucke ich mal, dass ich hier noch mal ein bisschen tune. Wünsche dir aber einen wunderschönen Abend.
0: Ja, ich habe wieder 2 Stück. Gut, Bei welcher Watt die 73?
1: Sitze ich auch für dich? Hier war Delta Kilo 2, Fox 4 Tango.
0: Gut, wieder weg, die 73.

0: 这是啊。
1: Hello, user is the one TV for Davis.
0: 啊，没事，在认的，也认识你。
1: Ja, ich hab dich gerade gehört, Josef, ne? Ich war gerade mobil noch und da habe ich umgeschaltet. Ich war auf einer anderen Frequenz. Und, das ist aber Josef, ne? Jetzt bin ich draußen, also sprich, ich bin jetzt portabel. Ja, und ich sage, ich, ja, wenn der Josef noch QAV sein sollte, dann werde ich mich ummelden.
0: Ja, oh, ich werde schon kein Vorsteller gewesen.
1: Ich war zu Hause, ne? Ich war heute in Dudelmark, Bergheim. Hab ich dich vermisst, Josef?
0: Nee, ja, das geht nicht.
1: Also, du hast bestimmt keine Fahrgelegenheit.
0: Nein, auch nicht, ne? Nee, ich ziehe ja alles anders her. Alles gut.
1: Ja, war schön gewesen, ne? Haben wir den einen und anderen getroffen da. Ja, so, ich hab so ein bisschen Kleinkram geholt gehabt. Ja. Und, ja, was haben wir überlegen? Ja, so, 3 Stündchen, glaube ich, war ich da gewesen, ja.
0: Ja, war viel los da?
1: Ja, doch, doch war gut Besuch, doch, muss man sagen, ja.
0: Aha. War der Thomas auch da?
1: Zumindest nicht gesehen. Ja? Ich habe ihn nicht gesehen.
0: Ich bin nicht hingefahren. Ne? Ja, so ein bisschen am Fahrrad runter, nicht? Nach Bergheim.
1: Ich bin, warte mal, ich bin jetzt gerade mal, ich muss mir gerade ein Jackie gemacht. Mein Hund, ah, da kommt der jetzt, ja, wunderbar. Muss noch ein bisschen Kommandos geben, ne? Da war in der falschen Richtung. Ja, der kommt ja immer so in der Mittagszeit wohl, ne? Ja, ich habe ihn nicht gesehen, keine Ahnung.
0: Der war ja nur ein Fahrer, ne? Ja. Ja, Leute, ich bin nicht leicht.
2: DO3YZ.
1: Das ist eine bekannte Modulation. Ich glaube, das war der Helmut. Hallo, Helmut.
2: Ja, hallo, Günther. Hallo, Josef. Hier ist DO3YZ. Wer von euch war denn in Bergheim? Also ich nicht, ich hatte eigentlich morgen QRL, aber hat sich geändert. Ich habe gestern einen Anruf bekommen, ich musste heute.
1: Na gut, das kann passieren, ne? Auch bei mir bei der Schichtarbeit. Das ist immer oftmals schwierig. Ne? Ja, obwohl in der Vergangenheit immer so Glück hatte. Ne? Corona war ausgefallen, da hätte ich gekonnt. Und letztes Jahr hat es leider nicht so gepasst. Ne? Aber sonst war ich eigentlich immer dabei. Ne? 2015, ab 2015, ja. Die Corona-Zeit, ja, war es ausgefallen. Und seit letztes Jahr. Ja, und dieses Jahr hat es wieder gepasst.
2: Und hast du was Schönes gefunden?
1: Ah, ich hab ja nichts zu brauchen, den Sinn. Ich hab mir da, Versteckerverbindung habe ich mir geholt. Selbstverschweißendes Band. Kann man immer gut gebrauchen, ne? So eine Rolle. Ja, eine größere Rolle. Da kommt man lange mit hin, ne? Ja, ist vielseitig, das kannst du für alles gebrauchen. Ist ja nicht schlecht.
2: Ja, cool. Und du, Jupp, was auch in Bergheim hast du neu.
0: Hey.
2: Nein, sagt er.
0: Ja, heute hatte ich keine Zeit.
2: Ich auch nicht. Ja, im Oktober ist jetzt Mama Telefunkmarke Dortmund, aber der findet in Carmen statt, ne?
0: Naja, jeder kleine, jeder kann so hinfahren, wie er will, ne? Einer ist reingefahren da in Bergheim, ne? Kannst du mal sehen, die Funker mit ihrer Linda. Da könnt man auch die Leute betuppen, da. Ja, Günther, komm mal.
1: Ja, hier ist nochmal Delta Oscar, Call Fiske. Ich versuche jetzt den Berg hier hoch zu klettern. HI. Ja, ich möchte nämlich zum Gipfelkreuz.
3: Hallo.
2: Günther, mit dem Fliegenteppich wäre es einfacher gewesen.
3: Hör dann auf, Helmut. Der gibt mir ein böses Blut. Lass das bitte sein.
1: Aber was man hier Gipfelkreuz nennen kann. Das heißt so, ja. Geht ein bisschen den Berg hoch, ja. Ja, ist eine Erhöhung. Ja, aber Gipfelkreuz. Stellt man sich eigentlich unter was anderes vor.
3: Ja, Jutta, du wärst auch hier, Jutta.
1: Ja, älter und fitter.
3: Ja, das ist hier nur mit Riesen, ne? Du musst auch die Hundtour beherrschen können, ne? Und der Punktkleider beherrschen können, ne? Da kannst du ja alles dreimal machen, ne?
1: Zunächst mal schon noch die A-Klasse mit Helmut zusammen, ne? Das ist auch am Lernen, ne? Ich bin nicht dafür am Lernen, aber Helmut, ja, der ist dafür am Lernen, ne, Helmut?
2: Ja, ist richtig, jeden Tag mindestens ein, zwei Stunden, tatsächlich.
1: Ja, das ist schon viel Stoff, was man da durchnehmen muss, ne? Ja, das ist... Ja gut, Betriebstechnik-Vorschriften ist ja abgehakt. Das musst du ja jetzt nicht mehr wiederholen.
2: Nö, 716 Fragen in der Technik für die A. Krieg ich gebacken, ist kein Thema.
3: Gäste noch hinter war.
2: Ja, klar, Josef. Eilt ja auch nicht, ne? Irgendwann krieg ich es schnell.
3: Ja, du musst zur Baumschule gehen, nochmal.
1: Gemeldet?
2: Nein, ich war Brettergymnasium, letzte Reihe.
1: Ja, ich weiß ja, manche melden sich an und fangen an zu lernen, ne? Ja. Bei mir war es so ähnlich. Und dann habe ich doch gesehen, dass es besser läuft als vermutet. Und dann konnte ich vorziehen. Hab ich auch Glück gehabt. Ich habe einen Termin für Dezember gehabt. Aber da war viel Schnee und Blätter. Oh. Ich hatte einen Monat vorziehen können. Ich wollte schon im September gehen. Oktober, Entschuldigung, Oktober. Da ging aber nicht, dann hatte ich für November. So, und war Glück. Also war kühl, aber trocken. Kein Schnee, kein Eis. Im Dezember war das ein bisschen anders.
4: Delta Bravo 0 Delta Oscar und Delta Bravo 0 Tango Tango in Dortmund. Sub-Audioton 67 Hertz.
5: Weißt du Bescheid, ne?
2: Ja, bei mir war im September. Wann genau, weiß ich nicht, müsste ich noch mal gucken. Ich habe hier alle Unterlagen noch da. Im September vor 13 Jahren, Hammerhart, ist die Zeit vergeht.
1: Vor 13 Jahren, ja gut, bei mir war es 2016, ja. Ein bisschen länger lizenziert. Bei mir war das 5. November. 2016 war die Prüfung in Dortmund. 2016 war ein sehr starkes Jahr. Da hatten viele die Prüfung gemacht. Da war wirklich ein gutes Jahr gewesen. Ja, hat ja geklappt, ne? Herr Regner, nie. Wie viele Fehlerpunkte oder das war mir egal, Hauptsache bestanden. Ja, das war auch so, ne? Da waren Leute, die sind für die A-Prüfung gekommen, haben aufgestockt oder halt direkt von 0 auf A. Und da waren halt viele Leute, die haben die Idee gemacht, wie in meinem Fall.
2: Ja, das sieht aus. Ja, jeder macht die Klasse, wo er zufrieden ist. Manche sagen, nö, ich mache eh keine Kurzschlüsse großartig, also brauche ich auch gerne einen Sender nicht. Bleibe ich bei der N oder bei der E. Jeder macht halt, wo er ganz lustig ist. Mikrofon zu Josef.
3: Also 1980 haben wir auch vor nochmal Lizenz gemacht. Der andere macht geguckt, der andere macht UKW, der andere macht CB-Funk, ja, ne? Und, ja. Ja, heute also beim Dieter gewesen, ne? Ja.
2: Ah, heute warst du am Dieter. Das war nächsten Monat bei dir.
3: Ja, doch. Da war ich heute gewesen, ja. Montag ist so Dieter wie auch, ne? Da will ich aber mal runterfahren. Anno 1980 haben wir auch mal eine Lizenz gemacht. Ja, warte mal, jetzt bitte mit Rufzeichen mal. Ja, hallo, die vier den. Ich weiß gar nicht mehr, wie lange das schon her ist, ey. Dann muss ich erstmal nachrechnen.
2: Was war, wie war dein Rufzeichen nochmal?
3: Doha, Doha 4, Doha Nordpol.
2: Willkommen.
1: Und
2: unterwegs?
1: Ja, hier ist nochmal DO8 gewesen. Ich bin jetzt am Gipfelkreuz. Ja? Bin jetzt oben angelangt hier. Da hätte ich normalerweise eine freie Sicht zur Eifel hin. Aber das wird durch Bäume versperrt. Ja, also von hier aus kann ich gut über die Eifeler Relais arbeiten, ohne Probleme mit Handfunkgerät.
2: Weg nach Haut, grüß dich Josef, alles klar. Ich habe auch gar nicht benutzt, als ich zu Hause ankam. Ach, habe ich erst mal was gegessen, was getrunken, oder habe ich hier meine Station eingeschaltet.
1: Da war jetzt noch eine andere Station, irgendwie da drüber. Ich habe da nicht so ganz verstanden. Da wollte irgendwas von Josef. Dann sag ich, hab Mikrofon mal frei, dann soll er rufen in die Station.

0: Ja, scheint wohl nicht der Fall zu sein. Hier ist der Delta Oscar 8 Golf Whisky. Ja, potabel. Mit zweimal vier Beine unterwegs. Er spricht mit zwei Hunden unterwegs. Ja, Helmut. Ich habe heute nämlich Begleitung, ein Fähringer.
1: Ach so, wunderschön. Gut, aber ich melde mich mal raus, Leute. Josef, Günther, ich mal bis später mal oder bis morgen. Ich werde mich nicht schön filmen.
2: Jo, Helmut, ciao.
1: Ciao, ciao.
2: Ah, jedenfalls höre ich da alles, ne? Ja, ne. Ich kann mit Mieter alles kriegen, da weiß ich, wo ich herkomme, ne? Und so weiter. Ne, alles gut, Jünter.
0: Ja, erstmal Josef 73, nicht Josef, ah, mein Gott, Helmut 73, schönen Abend noch. Aber du warst heute bei Mieter, ja. Ja, was hast du denn schönes gekauft, Josef?
2: Kostet ein da, ne? Ja, Mutter hat er jetzt so, Dienstag macht die Jahre auch, er fährt dann nochmal runter.
0: Also, dann warst du umsonst da gewesen, war das noch nicht da und hast die

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0: Ich habe sogar noch eine. Da bin ich schon versorgt.
1: Ja.
0: Kein Uferwege.
1: Aber am Maus.
0: Ich hatte. Das habe ich. Das konnte sein. Muss auf Uganda. Das ist die
2: Störungsabschaltung.
1: Grand
2: Abschaltung.
1: So macht das.
0: Hier war's.

0: Okay, er hat gerufen, hier ist Delta Charlie 7, Oscar Tango.
1: Ich muss hier irgendwo.
2: Abschaltung.

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0: versuchen wir es nochmal. DC1DA, allgemeiner Anruf auf 2 Meter. Jemand zufällig da?
1: Ja, damit der Ruf nicht verhallt, hier ist Delta Oscar 3, Delta November.
0: Ah, die Delta Oscar Station, ja, leider kommt tief dünn durch. Ich bin hier gerade Halde Rhein-Preußen mit 5 Watt unterwegs und ist nur 5 Watt heute ein bisschen macht. Ich hoffe, du kannst mich aufnehmen.
1: Ja, ich kann viel aufnehmen. Ich habe aber keinen Einfluss darauf, sag ich mal, wie mein Repeater, der in Dortmund weiterleitet. Vielleicht haben wir Überreichweite. Ich habe gerade vor 10 Sekunden eingeschaltet, insofern. Ich bin hier in Bochum, Delta Oscar 3, Delta November.
0: Ja, alles gut. Danke. Mal gucken, was hier so geht, ob ich den durchkomme. Aber es scheint ja sogar bis nach Bochum. Wunderbar. Die Rückmeldung.
1: Ja, kommt nicht alles durch von dir, dein Call nicht, irgendwie, weiß ich nicht, wo ich mehr, ich mache ja nur 5 Watt gerade, weil ich brauche nicht die 10 Kilometer rüber nach Dortmund, die 50 Watt. Wahrscheinlich müsste ich sie nehmen, um dann irgendwo anders zu landen, ich weiß nicht, wo du steckst.
0: Ja, mein Call ist es D1DA, schalte, ich sitze gerade auf der Rhein-Preußen, stellt doch. Ich hoffe, ich gebe rein, ich weiß. Keine Ahnung.
1: Ah, da kann ich nichts lesen draus. Irgendwie mit einmal was und Preußen irgendwas oder mehr habe ich nicht verstehen können, weil irgendwas ist hier, kommt hier nicht fließend durch. Warum auch immer.
0: Okay, wunderbar. Dann danke.

0: hier ist Delta November 9, Sierra Alpha Mike.
1: Ja, einen wunderschönen guten Abend. Wir von Delta November 9, Sierra Mike.
2: Ja, Marco, grüß dich. Ich hoffe, ihr geht soweit ganz gut. Ja, ich habe in eurer Gruppe gelesen, wer war in Bergheim? Ja, ich war da. Das liegt ja bei mir in der Nähe. Ich war da mit ein paar OMs von meinem OV. Ja, war sehr schön da, muss ich sagen. Wieder mal ein paar neue Leute auch kennengelernt haben, die du sonst über das Gelände kennst.
1: Ja, ich
2: freue mich
1: für dich.
2: Ich hatte auch dieses Mal fahren können, aber ich musste mit dem Tierarzt heute Morgen, da war es ja nie, und der war mir richtig da. Und deswegen bin ich auch zum Tierarzt gefahren. Und dann, das, wie gesagt, also hätte ich ja genauso gemacht, oder so, wenn es irgendwo nicht in den Hund hätte oder eine Katze und die würde es nicht gut gehen und mit dem Tierarzt, dann, ja. Ist ja nächstes Jahr sowieso nochmal, ist ja jedes Jahr immer. Ja, aber es war sehr schön, muss ich sagen. Ich habe auch viele von meinem OV da gesehen. Und ja, wie gesagt, den einen oder anderen, den ich das selber das Kolleg kenne, mal persönlich kennenzulernen, fand ich auch, nett und hat mich auch sehr gefreut.
1: Ja, klar, warum nicht? Ich war das selber schuldig. Na, ich fahre mal nächstes Jahr auch und dann, muss mal gucken, dann können wir vielleicht erstmal treffen oder so. Muss man mal schauen. Irgendwann wird das mal so der Fall sein, glaubt man. Weil, so wie gesagt, soweit ist der Hund, soweit alles geht, wird er bei euch jetzt noch gut abgenommen und, ja, kriege ich Montag oder Dienstag erst Bescheid, dass er jetzt bei rausgekommen ist. Also, ich hoffe fest, ja, aber ich denke nicht, dass das schlimm ist, da glaube ich jetzt mal nicht.
2: Also ich hoffe es für dich auch nicht. Ich glaube, wenn es was Schlimmes gewesen wäre, das hätte der wahrscheinlich schon direkt an dem heutigen Tag sowieso mitgeteilt.
1: Ja, natürlich. Also so im ganzen, im Großen und Ganzen Untersuchung war alles soweit in Ordnung. Wie gesagt, das Blut abgeben. Also mit den Nierenwerten werden dadurch geschöpft und so weiter, oder? Und dann gucken wir mal, ne? Aber ich denke mal nicht, dass da jetzt ein gravierendes bei rauskommt. Also, wir vermuten da eine ganz andere Situation. Und zwar, ich finde mal sehr, sehr viel, ne? Und da, wo die herkommt, da war das halt nicht so, dass du so viel Wasser hattest. Da musst du schon überall durchboxen. Das hat wahrscheinlich eher die Panik, dass das wieder so ist oder so. Keine Ahnung. Ja, je mehr man da Wasser trinkt, ne? Desto mehr muss man halt auch Bissi machen, das ist ja ganz klar. Und ja, da wollte ich der Sache jetzt auf den Grund gehen, ob das ist organisch oder ob das irgendwie jetzt da irgendwo vom Kopf herkommt.
2: Also verständlich. Aber wir sehen uns ja sowieso, weißt du, ich habe ja gelesen, Dortmund findet ja auch statt, wenn die Halle vielleicht auch kleiner ist. Aber da werde ich auf jeden Fall hinkommen. Aber da ist noch nicht sicher, ob jemand von meinem OV da runterfährt, wo ich mitfahren kann, oder ob ich alleine mit Bus und Bahn da runterfahre. Das ist noch nicht sicher. Aber sicher ist, dass ich auf jeden Fall da runterfahre. Aber wie, habe ich noch keine Ahnung.
1: Ja, das ist im Oktober, ist das schon, ne? Genau, habe ich schon gelesen. Doch, das ist aber nicht in Dortmund, ist klar, ne?
2: Ja. Ja, in Carmen, Entschuldigung.
1: Ja, kein Problem, ich bin ja in der Nähe von Dortmund, ich bin so weit von Dortmund weg. Aber, muss man ja gucken, weil im September bin ich nur erlaubt. Und, muss man mal schauen, ne? Hast du schon noch Geld über Paris?
2: Ja, immer, ne, wenn man sich irgendwas zur Seite legt. Aber klar, das ist irgendwie ungewollt was dazwischen und, ja, das, was man aufgespart hat, ist dann wieder weg.
1: Das habe ich mir gerade am Arsch gesetzt, aber das ist echt ein wichtiges Tier. Ja, hier ist der Delta November 9, Sierra Mike. Grüße mit Delta November 9, Sierra Alpha Mike. Nee, ich hatte vorgehabt, eigentlich goldene Ringe zu holen für meine Frau und für mich. Ja, im Urlaub auch. Ne? Aber dann hat man da heute bei der Kunst angerufen und man hat gefragt, also 350 Euro pro Ring, naja, also 700 Euro, das ist ja doch schon ein bisschen heftig.
2: Du weißt doch, die Liebe kennt, bei der Liebe, ist unbezahlbar, wie man sagt.
1: Ah, das ist schon richtig, aber ich kann es gerade mit Mut gehören, ja, weißt du?
2: Ja, das war ja Spaß halber so dahingesagt, aber, ja, ne, also, wenn auch für, vielleicht zu viel gewesen, aber gut. Manche haben es, manche nicht, ne? Ist halt so, da muss man sehr, sehr eisern sparen und das ist halt immer wieder schwierig, sowas. Ja, naja, was soll's. Ja. Aber ich bin mal gespannt, ne? Also, wenn du vielleicht Zeit hast, ich bin mal gespannt, euch alle da kennst, ja. Ich denke mal, der Peter wird ja bestimmt da auch da sein. Den werde ich dann sowieso erkennen, also seinem Rollator mit den vielen Latenzen. Der ist vielleicht unverrechtbar.
1: Ja, aber ich habe das nicht so genau versprechen. Ja, da kann ich auch Montag sein. Warte mal, ich guck mal gleich schon mal nach. Was weißt du, was für Daten hat das genau sein, Oktober?
2: Boah, keine Ahnung, ich hab jetzt gerade mein Handy nicht zur Hand. Einen Moment.
1: Das war auf jeden Fall irgendwo nach 20. Oktober, das weiß ich, aber ich weiß nicht wann genau. Ich hab da jetzt auch mal am 26. in Erinnerung, aber ich glaube, das ist ein Tag, und das kann ja dann irgendwo reden, aber das ist ja meistens schon mal Wochenende.

0: Delta November 9, Sierra Mike, für Delta November 9, Sierra Alpha Mike. Ich wollte es Ihnen gerade sagen, ich habe nämlich einen Funkkollegen, hat mir das mal per Messenger geschickt und das ist mir gerade eingefallen. Und genau wo ich dir das sagen wollte, kamst du mir zuvor. Ja, mal gucken, ne? Aber du bist wieder stark im Rauschen leider. Aber so klappt es und dann bist du wieder weg. Ja, wie sieht es eigentlich aus? Stockst du irgendwann auch auf die nächste Lizenz oder bleibst du so, wie es ist? Ja, schön, also für die E oder sagst du gleich in die A? Wahnsinn, du bist schneller als ich. Ich habe immer nur abends Zeit, das zu lernen. Wenn ich frei habe von der Arbeit. Aber dann die Motivation, die ist dann immer so, naja, wenn man dann hart gearbeitet hat, dann ist die ganz unten. Um dich dann dafür zu begeistern irgendwie wieder. Das kriege ich an manchen Tagen kriege ich hin, aber nicht an allen immer. Aber irgendwann steige ich auf. Du bist schneller dabei, du steigst schon eher auf. Ja gut. Ich hänge hinterher, aber irgendwann habe ich auch den Aufstieg geschafft.
1: Ja, also das wird dieses Jahr wahrscheinlich irgendwas mal werden. Mit der Begründung, ich fahre jetzt noch im Urlaub und dann ist das dies und das und jenes. Dann auch, wie gesagt, ich bekomme das zu Weihnachten. Ja, also das heißt, da wird man ja wahrscheinlich erst Anfang nächstes Jahr werden. Also im 30. Jahr ungefähr. Ne? Also ja. Da ist das schon mal auf die Reihe, die ich gestanden habe. Jetzt gehen wir zusammen auf die Prüfung, weiß man ja nicht, ne? Wäre ja schön.
0: Ja, keine Ahnung, ich bin. Es ist schwierig, Dortmund ist immer so schnell ausgebucht, immer. Und die dynamischen. Wie heißt das? Die dynamischen. Die kurzfristigen Prüfungen, die frei geworden sind, sind auch immer sehr, sehr schnell besucht.
1: Ja, das ist richtig, was du da sagst. Ne? Das habe ich auch schon gehört mehrfach. Aber naja, gut, da muss man halt ein bisschen Geduld aufbringen oder so. Ne? Aber wie gesagt, ich lerne auch fast nur abends meistens. Und ja, heute habe ich noch ein bisschen nachmittags gelernt. Aber im Grunde lerne ich fast auch nur abends, meine Stunde ist hier, meine Stunde da und das sind ja eigentlich schon die schlechten Fragen. Und ich habe die Fragenkataloge ja bei mir auf meinem Handy drauf und von daher klappt das schon irgendwie. Also auf Prüfungssimulationen, weil ich da alles habe, ne? Von Funktrainer und über 50 Ohm und so weiter. das wird schon werden. Da mache ich mir keine Sorgen. Zudem könnte ich theoretisch ja auch noch unseren Kurs besuchen. Im September beginnt wohl auch noch ein neuer Kurs.
0: Hier ist Delta, zum Beispiel im Kurs um mit Delta November 9, Tiere Alpha Mike. Ja, ich habe eben gerade die Liste mal auf, von den verfügbaren Terminen des Jobs. Drei Stück sind am 17.07. mittags, 31.07. vormittags und ebenfalls am 31.07. auch mittags so. Aber das ist mir so, wie soll ich sagen, zu kurz, also ich brauche ein bisschen länger zu lernen, also bis zum 31.07. zwei Monate, ja, ist schon realistisch, aber ich brauche eher, glaube ich, drei Monate, damit ich das wirklich ganz gut drauf habe.
1: Lass mir doch die Zeit zu dem Rausnahmen, weil das läuft ja doch nicht mit. Ja, mach ich auch, guck mal, ich gehe da nicht hin und sage, ich mache jetzt noch eine Prüfung oder so, ist als Beispiel. Ich bin ja da trotzdem schon, ja, man heißt ganz sicher, bin ich mir auch noch nicht, aber ich sag mal, ich weiß schon einiges, aber es ist vielleicht noch nicht alles, weißt du, und von daher, ich bin mir da also noch nicht so 100% sicher und deswegen mache ich da auch erstmal noch weiter. Weil wir müssen zwar nur noch die Technik machen, aber es sind auch nur noch 25 Kreuzchen, aber es sind dann auch die richtigen 25 Kreuzchen, da weiß man ja alles nicht, ne? Du weißt ja nicht, welche Fragen kommen. Von daher muss ich alles lernen, ne? Von daher, ja gut. Aber ich werde es auf jeden Fall machen. Wann genau? Ich stehe noch in den Sternen, also halt in den Sternen, so nennt sich das dann jetzt ja bestimmt. Aber dann okay. Ne? Dann habe ich wahrscheinlich wieder auch ein Delta Oscar oder ein Delta Alpha Rufzeichen, das ist okay. Aber lass dir die Zeit, ich schaffe auch die Zeit, aber ich schaffe mich da nicht ab, das mache ich nicht. Ja, warum auch? Wir haben noch Zeit. Wir dürfen ja jetzt schon hier drauf und wir machen das ja auch schon ganz gut. Von daher, sag ich mal, ist dann alles okay.
0: Ja, stimmt, stimmt. Ja, ich mache das eigentlich so ein bisschen Antrieb, habe ich deswegen, weil ja mit der Klasse E-Lizenz dann dein Rufzeichen als Ausbildungsrufzeichen gilt und ich habe das ja als die damit so praktisch mal ein bisschen das machen wollen und auch dich. Ich wohne mich auch an, auf die höhere Klasse aufzusteigen, auf die nächstgrößere. Natürlich auch, dass man da ein paar mehr Kurzwellenbänder hat und eben, dass man da ja, mehr Sendeleistung hat. Also drei Vorteile, die dich anspornen, da weiterzumachen.
1: Ja, natürlich, ne, das mache ich ja auch, ne, ganz genau, vor allem in der Leistung und auch andere Bänder, ne, das ist ganz klar. Ob ich Ausbildungsrufzeichen mit Trailer dahinter mache, weiß ich noch nicht, muss ich mal gucken. Aber mal weiß ich noch nicht, weil wir dürfen das dann nicht mal abgeben, klar. Aber, weiß ich, muss mal gucken. Weiß ja nicht, ob irgendwer dann doch großartig ist, der besser hat. Außer meine Frau vielleicht, wenn sie dann noch weitermachen. Keine Ahnung. Ja, warten wir mal ab. Irgendwann wird das schon werden, denke ich mal. Da mache ich das gerne so.
0: Deine Frau wird dann Klasse N machen, dann hat sie dein altes Rufzeichen.
1: Ja, genau, das ist es.
0: Jetzt bist du leider im Rauschen runtergegangen, leider.
1: Ich sagte gerade, ja genau, richtig, ja, das Quartell macht das.
0: Ja, hast du ja mal gesagt, wolltest du sie doch schmackhaft machen, ja. Aber das Reinkommen, das Ganze, das ist natürlich auch schwieriger dann, ne, weil du fängst ja von null an und ja, dann brauchst du ja vielleicht deine Zeit dafür, dann brauchst du ja locker drei Monate, je nachdem, also manche ging das schneller hin, manche wie ich, die brauchen dann wirklich länger dafür.
1: Ja, guck mal, ich hatte letztens vor 2 Jahren im April angemeldet, ne, und am 3. April habe ich gereist bekommen. Danach habe ich schon angefangen zu lernen, ne, und ja, Mitte Juli war dann halt der Prüfungstag, ne. Also ich hab da richtig reingehauen, obwohl da richtig reingehauen habe ich eigentlich auch noch nicht mal. Ich habe eigentlich immer nur abends gelernt. Mal hier eine Stunde, mal da eine Stunde, ne? Und das war es dann. Dann habe ich ja die Prüfungssimulation gemacht, das wurde immer besser, und da war ich noch ziemlich sicher, aber ich wusste ganz genau, jetzt muss ich machen, ne? Sonst fall ich durch. Aber das ist alles gut gelaufen, Gott sei Dank. Ja, nee, klar, auf jeden Fall, das ist der Recht. Aber ich denke mal schon, weil das wird mit Sicherheit in 3 Monaten auf jeden Fall auch auf die Kette kriegen.
0: Ja, auf jeden Fall. Mich wundert so ein bisschen, dass doch Charlie Alpha die Einzigen hier sind, die da so ein langes, cooles Ohr führen. Und ich habe gedacht, dass sich da keiner dazwischen meldet. Das hatte ich noch nie, muss ich sagen. Es ist sehr schön. Ich freue mich natürlich auch, wenn andere sich dazwischen alle da reinmelden. Aber so ein intensives, cooles Ohr mal hier auf diesem großen Verbund mit dir oder anderen, das habe ich ganz, ganz selten. Aber, naja, ja, ich muss sagen, zur Prüfung, damals habe ich zuerst gelernt und wo ich ziemlich sicher war, oder so einigermaßen sicher war, dass besteht, habe ich mich auch für die Prüfung erst angemeldet, muss ich sagen. Wenn ich mich erst angemeldet hätte für die Prüfung, hätte ich vielleicht 3 Monate Zeit gehabt zu lernen, was auch viel ist, aber dann hätte ich so ein bisschen Druck so dahinter und je mehr Druck ich dann habe, desto mehr Flüchtigkeitsfehler hätte ich dann gemacht.
1: Ja gut, okay, ich meine, jeder lernt anders, ne? Irgendwo, das ist ja auch vollkommen in Ordnung, Samuel, ne? Das ist ja so, wie jeder es am besten kann, ne? Ob du jetzt auch mal direkt von vornherein sagst, wo ich mache dann und da die Prüfung von dir zu lernen, dann schon angemeldet oder sowas, ne? Oder ob du jetzt wirklich erst mal lernst und dich dann anmeldest, das spielt ja keine Rolle, glaubst, ne? So wie jeder es möchte. Ich meine, ich habe mir den Druck angetan, so viel Druck war das eigentlich gar nicht. Und von daher, das ist das wie meine Klassenarbeit üben, ne? So ungefähr. Ne? Du weißt nicht, so schreibst du Klassenarbeit, also so viel zu lernen dafür, damit du die auch einigermaßen gut schreibst. So nach dem Motto. Also ich weiß nicht, ob ich das auch von früher irgendwie so da drin habe, keine Ahnung. Aber so habe ich immer gelernt. So hast meine Sattelprüfung bestanden, so habe ich meine Gesellprüfung damals bestanden. Ja, oder weniger, ne? Und halt auch jetzt die Prüfung zum Flugamateur, ne? Also die M-Klasse. Ja. Aber ich habe sogar meine Frau als Sanitäter damit ausgebildet, ja. Also von daher, ja, das war dann schon mal gut, ne? Aber okay, jetzt noch mal dazu uns zurückzukommen, also ein nettes cooles Ohr auf jeden Fall. Das hatte ich vor, am Donnerstag hatte ich dann auch schon mal gehabt, morgen OM aus Kreuzdorf. Das war ganz interessant. Und da hatte ich auch mit jemandem gesprochen die ganze Zeit, also war weit über eine halbe Stunde bestimmt. Und da war keiner, der da irgendwie zwischen sich ganz höher gedrückt oder sonst irgendwas. Das war, also das hatte ich nicht gut.
0: Hier ist Delta November 9, Tira Alpha Mike, im Kurs um jetzt Delta November 9, Tira Mike. Und nein, die Rufzeichen haben wir nicht, wir haben uns nicht abgesprochen, aber ich fand es dennoch lustig irgendwie, dass wir fast identische Rufzeichen hatten. So, na gut, Marco, ich glaube, ich wollte dich nicht aufhalten und wollte auch noch im Hintergrund irgendwas machen. Vielen lieben Dank, ne, für dieses QSO untereinander mal auf diesem Relais, was hier so ruhig gewesen ist. Und ich gehe jetzt gleich auf meine OV-Frequenz, auf Simplex. Da sind immer so ein paar OMs, die machen eine halbe Stunde da so eine OV-Runde und reden über alles mögliche Technische. Da werde ich gleich auch noch mitreden, so ein bisschen. Und werde danach wieder umswitchen auf Charlie Alpha. Also wenn man sich nicht mehr hört und morgen dann sicherlich wieder hört, dann wünsche ich dir schon mal einen schönen Abend mit deiner Frau. Viele Grüße. Und danke für das QSO. Hier war Delta November 9, Tira Alpha Mike. Mikrofon zurück.

0: November 9, Sierra Mike, für Delta November 9, Sierra Alpha Mike.
1: Bleibt alles nach Delta 7 mal 2 Kilo Rot über.
0: Ja, guten Abend, Kalle, einen Moment. Delta November 9 ist Sierra Mike für Delta November 9, Sierra Alpha Mike. Na, schade, ich denke mal, ist der Marco, wenn du mich hören kannst, das klappt leider gar nicht mehr. Ich hätte auch eine geile Batterie leer und du wechselst die, werde ich ja gleich mitdrehen. Ja, Kalle, wie geht's dir stets, ne? Aber allzu lange bin ich hier auch nicht mehr drauf, ne? Kurz vor 10, ich gehe gleich mal auf die OV-Frequenz von mir drauf, weil da findet immer so eine schöne Runde statt, die geht immer eine halbe Stunde und ja, dann schalte ich wieder um auf Relais.
1: Frage kurz gewesen, hast du die Sache da verstanden mit, von dem Martin, mit der Notnummer?
0: Ja, habe ich verstanden. Das war eigentlich relativ simpel, muss ich sagen. Ich musste mir das noch zweimal von ihm anhören. Aber beim zweiten Mal habe ich verstanden, wie das funktioniert.
2: Muss man aber wiederholen, Samuel. Das habe ich nicht ganz mitbekommen. Weil ich hörte zwar, dass du gesagt hast, aber ich habe dich gerade weggehabt, weil ich hatte dich zweimal durchgerufen, aber du warst nicht mehr da.
0: So, ich hab die ganze Zeit geredet, aber du kamst nicht mehr drüber irgendwie. Du warst doch total verrost. Jetzt klingst du viel besser. Ich wollte nur sagen, ja, vielen Dank für das nette QSO. Das ist mal außergewöhnlich, dass wir beide mal so, ja, ein QSO hier drauf führen konnten, auf so einen großen Relaisverbund und sich da niemand eigentlich reingemeldet hat. Ich werde jetzt auf meine OV-Frequenz gehen, weil das findet für eine halbe Stunde immer so eine nette kleine Runde statt und ja, danach komme ich hier wieder über Charlie Alpha rein und ja, wenn man sich dann nicht mehr hört, dann wünsche ich dir einen schönen Abend noch mit deiner Frau für die Runde und ja, dann hört man sich morgen wieder, also wenn du später nicht früher kommen willst.
2: Ja, alles klar, Samuel, dann wünsche ich dir viel Spaß in deiner UV-Runde und ja, war nett mit dir gesprochen zu haben, hat mich sehr gefreut, dass das so schön geklappt hat heute Abend. Und dann sage ich auch mal, entweder hören wir uns nachher nochmal, dann bald ist man nicht, muss ich gucken. Und ansonsten dann wünsche ich zu dir dann haben wir uns morgen wieder. Ja, hat auf jeden Fall, Spaß gemacht. Nochmal vielen Dank dafür und ja, 73 wieder nach vorne rüber, ne? Alles klar, ich bin aber auf jeden Fall hier noch vorbei. Okay, dann bis später vielleicht. 73 und der Delta November 19 Mai ist erstmal wieder auf vorbei.
0: Ja, alles klar, so machen wir es. Kalle, bitte sehr, aber ich bin jetzt erst auf der OV-Frequenz, dann bin ich später wieder QRV.
1: Dann wünsche ich dem Marco auch einen schönen Abend, sagt der Jalimann, 2 Kilo Route. Marco, wenn du kannst, auch, dann kannst du auch mal auf 75 Zentimeter kommen, ne?
2: Guten Abend, Kalle. Wir sind heute noch einmal ein Kehrer Mike, mit 70 Zentimeter. Ja, was, auf wo meinst du denn jetzt? Ich meine, ich bin jetzt hier auf dem Aachener Rallye. Auf dem Wuppertaler Rallye komme ich nicht hin. Das schaffe ich leider nicht, weil das ist mir zu weit entfernt.
1: Komischerweise, wir arbeiten ja auch auf, über den Aachener Rallye, auf dem Wuppertaler Rallye. Ich meinte auf dem Bonner Rallye, 439.050. Aber da muss auch den Subauto 103,5 reintun.
2: Ja, bis auf Bonner Rallye werde ich wohl nicht schaffen, Kalle. Tut mir leid. Ja, also wie gesagt, das kriege ich nicht hin. Ich habe alles indoor und von daher, ich bin froh, dass ich hier gerade mal bis zum Aachener Rallye-Verstörung vorüber komme.
1: Ich meinte, du sollst mal versuchen zu hören und gucken, ob du was hören kannst.
2: Ja, ich guck mal, dass wir da irgendwann mal runterkommen, das Zeug. Ich muss sowieso auch mal mit dem Samuel mal ein Treffen machen und so weiter, dann komme ich da mal in die Richtung runter, da kriegen wir schon irgendwie hin.
1: Alles klar.
2: Ja, und sonst alles okay bei dir?
1: Bei mir schon. Ich war heute im Bergheim. Aber du warst nicht da.
2: Ja, da bin ich da recht. Ich war wirklich nicht da. Und zwar, ich war heute Morgen mit dem Hund beim Tierarzt. Das war mir leider wichtiger, aber das heißt leider. Das war mir da wichtiger, ne? Und ja. Aber beim nächsten Mal, denke ich mal, werde ich da vielleicht doch dabei sein können, weil das wird ja nicht wissen, wie das zum Tierarzt.
1: Du hast heute ein ganz großes Treffen. Also war ein wunderbares Dasein, ne?
2: Ja, gut, okay, ne? Aber ich sag mal, die Gesundheit meines Tieres geht jetzt einfach vor, ne? Und Krankenhund wollte ich schon nicht unbedingt haben.
1: Der Hund, der kann warten. Pause gehen.
2: Nein. Der Hund, der kann nicht warten. Der hat eine Priorität, aber das ist Familie und der Hund, der gehört zur Familie. Also der kann ja nicht warten. Um Gottes Willen, den hat man das nicht.
1: War ja auch nur heil gewesen. Aber wenn du nicht kannst, dann kann auch dein Frauchen das machen, oder?
2: Nein, heute Morgen wurde er untersucht, ne, und wurde Blut abgenommen. Und sagte ich mal einfach die Blut, das zu sagen, natürlich Mutter oder die Sache Fall drüber, ne, und dann mal gucken. Ja, ich hoffe, dass da nichts Schlimmes ist, weil es steht noch irgendwo der Verdacht mit dem Nier im Raum, aber ich vermute jetzt mal eher nicht mehr so schlimm, ne, also Gott sei Dank. Also die Ärztin hat sie ja untersucht und naja, aber man weiß das ja vorher nicht, ne?
1: Alles klar, Marco. Ich bin wieder raus, wie gesagt, ich gehe mal dann im Hintergrund, ich guck mal auch dann auch hier, wie in Deutschland sucht den Superstar.
2: Deutschland sucht den Superstar? Ja gut, ja, ich mach den einen von der Jury da nicht, deswegen gucke ich mir das nicht an. Naja, okay, ist eine Geschmackssache. Ja, alles klar, ich gucke jetzt hier noch Fußball und dann sag ich mal einen schönen Abend auch zu dir. Bei den Superstar, ja, und
1: Dieter Bohlen und so weiter, ne?